0: 啦，没了。下一步ja, hattest du mich gerade nicht mitbekommen am Durchgang?
1: Nee, negativ, wir kamen leider.
0: Ah, ich muss sagen, das klappt auch nicht besonders gut von dir. Du hast also sehr, sehr viele Aussetzer drin, ne?
1: Ja, ich komme direkt über Wuppertal, ich bin hier vor Tafelweise, ich bin draußen.
0: Ja, okay. Naja, habe ich schon mitgekriegt. Ich meine, ja, wenn die Aussetzer nicht wären, dann ist ja gut, ne? Dann wird es ja klappen.
1: Ja, das stimmt. Ja, ich kann ein anderes probieren, was bei mir noch in der... Das wird auch
0: ja, der Durchgang war wieder jetzt komplett negativ, ne? Da kam jetzt nicht allzu viel von durch.

0: Ah, ich hab gemerkt, ich bleibe lieber bei Wuppertal. 2 Meter. Drachenfeld ist gegangen, was ja bei mir steht. Aber das, von Empfangsmäßig ist das noch schlechter als Wuppertal. Komischerweise. Da bleibe ich lieber hier drauf.
1: Ja, siehst du, der Durchgang jetzt war aber komplett in Ordnung, ne? Ohne Aussitzer, ohne alles.
0: Ich hab nur stehen geblieben und hab sich an sich bewegt.
1: Ja, wenn er dich bewegt, auf jeden Fall ist schlecht, ne? Dann kommt er nicht allzu viel von dir durch, dann hast du so viele Unterbrechungen da drin. Eigentlich schade.
0: Bist du auch schon wach, oder wie?
1: Ja, immer noch, ne, kann man sagen. Immer noch.
0: Immer noch, sonst. Ach, ja, ich hab's. Aber.

0: Ja, Samuel, das klappt nicht, ne? Jetzt kam wieder nichts durch, nur Stotterweise oder Bruchteile. Das ist nichts. Dein Funkgerät hat, glaube ich, ein bisschen zu wenig Leistung.
1: Ja, ich bin in den Häusern durch. Ich bin das gleich.
0: Ja, ja gut, dann probier gleich nochmal, ich bin noch so, ja, halbe Stündchen, denke ich mal, werde ich wohl noch da sein. Kannst ja nochmal durchrufen, ne? Ich bleib dann so lange im Hintergrund hier. Leo 5TB, dann erstmal im Hintergrund.
1: Alles klar, ich da. Ja. Hier, der ist ja noch da.

0: Ah, eine Frage habe ich noch. Leo 5GW, bist du eher der Günther oder der Dieter? Da vertue ich mich immer mal, muss ich sagen.
1: Nee, ich bin der Dieter.
0: Also doch richtig geschätzt. Ja gut, Dieter. Aber bis gleich. Hier ist der 11. November 90, weißt du,
1: ja, alles klar, aber bis gleich.

0: So, jetzt habe ich mir Solentia eingestellt. Hier ist Delta November 9, Sierra Alpha Mike. Delta.
1: Ja, das war immer noch nicht so besonders. Oh, Samuel, jetzt haben wir gedoppelt. Ich sagte, das ist immer noch nicht so besonders.
0: Ach, schade. Ich weiß nicht, ob vielleicht der Wecker auch.
1: Ja, konnte ich jetzt leider nichts von verstehen. So. Gehört, dass du am Modulieren bist, ne? Aber Gott, nicht entziffern da genau, was du gesagt hast. Ich würde sagen, geh mal nach Hause oder fahr erstmal nach Hause, kannst dich ja gleich nochmal kurz von zu Hause melden, wenn es dir möglich ist, ne? Dann wird es wahrscheinlich besser klappen. Ansonsten wünsche ich dir, ja, noch ein gutes Restnächtle, ne? 73 und, ja, wir werden uns wieder hören, Theo 5 dB.
0: Ja, alles klar, ich bin auch Nacht da. Nee, ich bin aufgestanden, ich war schon im Bett, aber ich konnte nicht schlafen.
1: Okay, dann bist du zu Hause mit dem Anfunkgerät. Jetzt verstehe ich erstmal. Ja, das ist nicht das Gelbe vom Ei, ne? Auf keinen Fall. Hättest du vielleicht eine andere Antenne dran machen müssen oder so, die da ein bisschen besser funktioniert.
0: So, wirst lachen. Ich habe jetzt eine andere Antenne dran als die originale. Ja, aber anscheinend bin ich ja, von der Topografie ein bisschen schlecht.
1: Ja, das ist, der Durchgang war wieder komplett gut jetzt, ne? Wie gesagt, kommt drauf an, wie du dich da gerade wohl bewegst, ne? Und wenn du da wahrscheinlich auch mit Reflexion arbeiten musst oder tust, dann ist das manchmal ganz gut zum Vorteil, aber auch oft sehr schlecht und ja, eher zum Nachteil, ne?

0: Ja, war komplett negativ wieder der Durchgang. Samuel, das klappt nicht. Lass uns das mal hier abbrechen. Das ist zu anstrengend, sag ich mal so. Ne? Wie gesagt, 73, ein gutes Restnächtle. Ne? Und wenn du da ein anderes Gerät mal wieder dran hast, dann klappt das auch so hervorragend. Ne? Und genau, 73 und bis die Tage mal. DO5TB.
1: Alles klar, hat wieder nicht funktioniert, schade. Okay, Dieter, vielen lieben Dank. Ja, bitte. Tschüss.

0: DO5 DB DN9 DPA.
1: Ja, schönen Morgen, bitte.
0: Ja, wunderschönen guten Morgen. Klappt das hier von meiner Seite aus?
1: Ja, das klappt. Soweit man das jetzt beurteilen kann über das Relais.
0: Ja, ob es denn so im Allgemeinen spielt, so von der Modulation auch, ne? Weil ich habe hier mal wieder was Neues eingestellt und ja, habe es noch gar nicht ausprobiert, wenn ich ehrlich bin.
1: Klingt absolut, ja, wie immer würde ich sagen, klar, deutlich, laut genug.
0: Ja, guck hier, super, ja, dann kann ich sie ja wieder hier einpacken. Dann klappt ja alles, ne? Habe ich ja alles richtig. Ja, gestern war ich ja irgendwie noch beim Sascha auf dem Geburtstag hier beim OM. Und, ja, da war ich irgendwie gestern zur Kanone, zum Funken, aber wo ich dann nach Hause kam, habe ich nur noch hier eine Kleinigkeit getrunken und meine Tabletten und Injektionen genommen und habe ins Bett gelegt. Und ja, da habe ich noch nicht mal die Nachrichten zu Ende geguckt, da war ich schon weg, Mann.
1: Okay, so, mein Gott, kann ja passieren, ja, aber lass uns mal auf direkt gehen.
0: Ja, alles klar, können wir machen. DR9 DPA, dann QSY.

0: Kenia XD30J Mobil.
1: Dicker WDX Mobil, Moment Thomas. So, hier ist was los heute. Ja, moin erstmal.
0: Ja, ich bin gerade gestartet hier, 18 Grad haben wir. Und die Nacht war geprägt durch schwere Gewitter und Starkregen.
1: Ach so, bei dir auch. Ich dachte, du hast heute Burger Wald, habe ich gerade gehört. Okay, hattet ihr das da drüben auch? Ja. Bei uns war einfach relativ kühl, aber es ging noch. Also, wir waren sogar tanken gestern in der Aula, war einfach so, ja, so. Wir haben so ein bisschen leichteres Training gemacht. Naja, so, jetzt versuche ich hier ins Kreuz Süd zu kommen, aber ich stand eben schon auf der Auffahrt zur Autobahn. Ich direkt, also ja, weiß nicht, was heute los ist. Ansonsten meldet es hier schon 24 Grad, haben blaue Himmel, paar Wölkchen, naja. Aber bei uns soll es dann irgendwie heute Abend was reinkommen, eventuell, mal schauen.
0: Alles vereinigt, es ist die Sonne da, wie gesagt 18 Grad. Wenn man rausguckt, alles noch feucht, es ist ziemlich geschüttet hier, also richtig was runtergekommen gestern und der Ort hier lag genau drin. Das hat also hier über einige Stunden kräftig gescheppert und ich habe in Etappen geschlafen, immer mal eingeschlafen, wieder wach geworden, weil draußen was geknallt hat. War schon nicht lustig. Aber interessant, also ich habe gestern Abend mal die Tür aufgemacht und Licht aus und dann war es immer mal gelegentlich hell zwischendurch, war auch interessant. Naja, wie gesagt, viel Wasser ist runtergekommen.
1: Das ist ja interessant. Naja, kann ich zunächst mal gut durchlüften, ne? Ja. Ja, wir hatten doch irgendwas gestern angesagt, da in dem Bereich, aber so. Ja. Wie gesagt, kannst du durchlüften. Ja, es wird wohl heute bei uns ein bisschen, es könnte kommen, mal schauen. Naja, wird hier nicht rollen gehen, ich muss auch vorher noch was erledigen. Oh ja, dann kann ich daheim noch was reparieren und dann ist ja das Beste. Naja, mal gucken. Aber vielleicht bin ich morgen mal raus. Ja, oh, hier ist etwas bewölkt auf der Seite. Naja. Ups. Jetzt habe ich doch gleich mal durchs Kreuz Süd geschafft. Der Henker jetzt auch nochmal darüber geht. Weiß nicht, also im Moment ist es jetzt noch mit der Sperrung da ab hier, da am Alpentor. Irren die hier auch alle rum und ja, da ist natürlich von gegenüber nichts zu sehen. Haben sie ja bis Donnerstag da jetzt diese Brücke am Alpentor da bei uns jetzt diese so eine Anlage hier auf der Leverkusener Brücke damals auch, dass die LKWs abgeleitet werden und dort ist Donnerstag sperrt, ja. Und in Bonn, die eine Brücke ist ja auch kaputt, also ja, wie gesagt, es wird immer lustiger.
0: Rosamende, zweimal am Tag noch die Überfahrt schafft, ne? Genau. Ja, wie gesagt, hier war es dann ziemlich schwerpunktmäßig, aber es bewegte sich auch nicht. Normalerweise hat der Gewitter was so ein bisschen dann wegzieht, aber das war ja nicht. Also von daher schon ganz ordentlich, kam auch in den Nachrichten voll. Aber jetzt ist wieder schön, wie gesagt, bereinigt ist es, das ist angenehm frisch. Ich habe durchgelüftet, das heißt gerade, und jetzt gucken, ob es weitergeht. Und das Wasser ist weg, zumindest hier von den Straßen und so. Ja, mal gucken, wie der Boden das aufgenommen hat. Ich denke mal, ist alles noch ziemlich trocken gewesen. Mal gucken, wie sich hier die Grünflächen, also die Braunflächen, ob die sich mal wieder in Grün verwandeln. Das schauen wir uns mal an. Ja, ansonsten, der Tag, der scheint gut loszugehen hier. Noch. Mal zurück.
1: Ja, also immer das Problem mit diesen Starkregen, das bringt ja gar nicht so viel Ebene. Der Boden ist dann so trocken, der kriegt das kaum noch aufgenommen. Boah, das Gras dürfte was von haben, aber dann halt nicht lange. Also der kommt ja gar nicht runter, das Wasser so richtig tief rein. Naja, das muss auf alles einstellen. So, die 555 alles dicht natürlich hier. So, die Kollegen, die mit der Spot kommen, sind auch noch am Fluchen. Wegen der Brücke, die da jetzt auch gesperrt ist. So. Auch so, die auf der Deutzer Brücke im Moment, da dürfen keine Straßenbahn fahren. Also KVB ist doch auch ein Spaß. War gestern auch wieder gemerkt. Das ist wieso eigentlich Mobilität, ne? Ja, wir könnten einfach nochmal so Lockdown machen. Das ist einfach eine Infrastruktur-Lockdown. Dann alle nochmal 8 Wochen zu Hause und dann wird in der Zeit probiert, alles zu reparieren. So ähnlich machen das die Holländer, ja. Und die standen dann einfach mal an der Straße, das in der Nacht. Ja, weiß auch nicht. So, ich hab's zumindest runtergeschafft. Ja, da willst du auch noch hinschlafen? Ah ja, schon 8 Uhr, naja. So, dann gucken wir, was das da bringt. Gestern war nicht so viel los. Was wahrscheinlich auch nicht. Schauen wir mal. So, okay, hier ist er doch richtig bewölkt. Mike zurück.
0: Oh ja, dann kann ich hier nur mit blauen Mützen. Also hier ist es nicht. Schau mal, ich kriege jetzt mal die Straße ein, mal Platz zu machen. Dann. Naja. Ja, also wie gesagt, okay, ich kann hier raus, jetzt kann man das frisch, man kann durchatmen. Von daher ist der Effekt so gut da, dass es so lange bleibt.
2: Weißt du Bescheid, ne?
1: Ah, so ist auch schon mal was da oben herrscht. Da geht links René erstmal nicht kaputt. Wenn es zu warm wird, dann zu gut. Ja. Ja, genau. Ja, kannst du mal lüften. Oder konntest du jetzt? Habt ihr schön? Ja, wir nicht. Bis 24 Grad. Ja, also heute wird es wahrscheinlich gemein. Mal schauen. Morgen wird es nochmal schön werden, aber auch nochmal 30 oder so. Und am Freitag dann wohl weniger. Da kommen dann auch wieder die Gewitter. Mal schauen, was Wochenende sagt. Naja. So. Dann habe ich sie auch gleich. 2 Minuten noch. Du wirst ja auch gleich da sein, oder?

0: 3CJ-Mobil. Ich habe gerade mal eingeparkt, jetzt stehe ich hier und ja, kann mich dann gleich rausbegeben, Markus.
1: Ja, ich dachte schon, dass du da eingeparkt hast, genau. Ja, alles klar. Ja, dann wünsche ich dir einen schönen Tag, komm gut durch. Vielleicht bis morgen oder so. Man hört sich, genau. Ich hab's ja auch gleich. Dann wünsche ich dir was. Dann auch, ja, hören wir uns moin oder übermorgen. Dann war erstmal Digga Felix Mobil 73, nochmal kurz zu dir.
0: Ja, ne, wir müssen ja beide raus, von daher. Okay, gut, komm gut durch den Dienstag, in den Tag rein und dann schau mal, was davon zu machen, was damit zu machen ist. Ich sag mal 73 aus OWL und bis morgen DKFIA XD 30 aus Mobil und tschüss.
1: So machen wir das, bis morgen 73, ciao, ciao.

0: hier ist Delta Charlie 3. Tudi hier Delta.
1: Delta Charlie 3, Juliet Delta, hier ist Delta Lima 3, Mike Sierra Bravo. Vielen Dank fürs Reinkommen. Name hier Michael QTH Billerbeck, 30 Kilometer westlich von Münster.
0: Ja, schönen guten Morgen, Michael. Hier steht C3JD, Name Helmut und QTH ist hier Hilden bei Düsseldorf. Und ich steige hier über Bonn, nach Bonn ist das, rein, auf 145.700. Ich wollte da mal eben kurz vertesten, als der Endkasse funktioniert.
1: Ja, Delta Charlie 3, Juliet Delta, hier ist Delta Lima 3, Mike Sierra Bravo. Ja, Helmut, schönen guten Morgen. Ja, ich steige ein über das Relais in Wuppertal, Delta Bravo 0, Charlie Alpha. Das ist ein Relais, was ich recht gut empfange, Signalstärke so bei S7. Von daher klappt die Verbindung auch von deiner Seite recht gut. Mikrofon nochmal retour.
0: Okay, Michael, du steigst in Wuppertal ein, ja? Ja, meine Frage direkt an dich. Geht in der 1750 Hertz Rufton wieder? Wir konnten das nämlich eine Zeit lang hier mit dem normalen Rufton nicht auftasten.
1: Ja, es hat eben gerade funktioniert, ne? Also ich habe das auch festgestellt, letzte Woche, glaube ich, war das. Da habe ich das Relais in Wuppertal auch nicht erreichen können, warum auch immer. Die hatten da wohl irgendwelche technischen Probleme, aber jetzt, wo du das sagst, dann funktionierte da irgendwas nicht. Aber heute Morgen hat das funktioniert.
0: Ja, hört sich ja gut an, ja. Okay, ich arbeite hier mit einem Einkommen, was ist das jetzt? 9700, muss aber aufpassen. Oben habe ich nämlich den Kurztransceiver stehen, den 7-3er. Ich verwechsle schon mal die Nummern, ja. Da ich schon ein älterer Herr bin, AI, ja. Gut, dann wünsche ich dir einen angenehmen Tag mit wenig Schwitze. Ich habe mich mal eben kurz in den Keller verkrochen, in Check 1 und Check 2, das ist auf der ersten Etage. Oder Verterrer für mir im Esszimmer für Kurzwelle. Das war es. Noch einen angenehmen Tag und wenig Schwitze.
1: Ja, Delta Charlie 3, Juliet Delta, Delta Lima 3, Mike Sierra Bravo. Ja, Helmut, noch kurz zur Vollständigkeit. Ich habe ja also auch den IC 9700 von ICOM, 10 Watt Ausgangsleistung und Antenne ist eine Diamond X6000. Die ist ja in einem Fiberglasmast. Und mein QTH ist 164 Meter bei normalen Null. Das sind hier so die Arbeitsbedingungen. Das Münsterland ist ja sehr flach, aber hier die sogenannten Baumberge, das ist ein Relikt aus der letzten Eiszeit. Es hat einen Gletscher hier aufgeschoben. Besten Dank dafür, sage ich nochmal, da das für mich dann jetzt dadurch ein guter UKW-Standort ist. Ja, dann Helmut, dann schöne Grüße nach Hilden und vielleicht hört man sich nochmal. 73.
0: Ja, okay. Ja, ich habe auch so eine Diamond, auch über 5 Meter groß. Bin ich die auch X5000? Ich weiß es nicht. Ah, die ist bestimmt schon 40 Jahre hier oben auf dem Dach. So eine Duobandantenne für 70 und für 2 Meter. Die habe ich in Offenbach bei dem Fona mal gekauft. Das war nämlich so eine lustige Geschichte. Ich komme von Frankfurt zurück und höre schon einen von meinen Funkfreunden am Rastplatz Kamberg. Und dann habe ich abends ihn gefragt, oh, was hast du für eine Antenne? Ja, seht, ich habe eine neue. Die X5000 oder wie die hieß. Und oh, ich sag, die Idiot, da muss ich 14 Tage drauf. Wieder da unten in die Jäger, da bin ich direkt nach dem Fulda gefahren und hab mir die aufgekauft. Ja, die ist gut 40 Jahre auf dem Hausdach, gell? Gut, das war 73 und schönen Tag.
1: Ja, Helmut, schönen Tag. Und zur Ergänzung nochmal, das müsste die 5000er sein, die X5000, weil die ist 5 Meter und noch irgendwas, 5,20 Meter, glaube ich, ist die lang. Meine ist nicht so lang, das ist, die ist knapp 3 Meter und ist ein bisschen praktikabler, weil ich die nicht permanent aufgebaut habe. Ich habe hier einen Fiberglasmast, da sind auch meine Kurzwellenantennen, meine Kelemen-Dipole in Parkposition. Und die jeweilige Antenne, die ich gerade benutze, die habe ich dann aufgesteckt. Da habe ich eine Halterung für die X6000, auch für meine Eigenbau-Duoband-Yagi für 2,70 Meter, die kommt da drauf, und eine Delta-Loop für 6 Meter, die kann ich da auch aufstecken. Also es ist immer so ein bisschen modular gehalten bei mir, je nachdem, was ich gerade mache. Ja, in diesem Sinne noch. Schöne Grüße nach Hilden.
0: Okay, bye bye, angenehmen Tag.

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1: Da will ich der allgemeine Anruf nicht verhallen lassen. Hier ist Delta Charlie 3 Juliette.
0: Ja, Helmut, ich bin's nochmal, Michael, Delta Lima 3 Mike Sierra Bravo. Ich habe nochmal einen allgemeinen Anruf gestartet. Wir hatten unser QSO ja schon beendet.
1: Okay, alles klar, bye bye.

Ja, wunderschönen guten Tag. Hier ist heute November 19. Ein Portabel. Ja, ich war auf dem Weg nach Hause. Und da ist mein Zug mal weg.

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1: Delta Lima 3, hier ist Delta Golf 1 Delta Alpha Charlie. Hallo, guten Tag.
0: Ja, danke schön fürs Zurückkommen. Ja, prima. DL3 Kilo Alpha Kilo hier, Name Manfred. Ja, prima, klappt ja ganz hervorragend. Ja, QTH Troisdorf zwischen Köln und Bonn. Mike zu dir.
1: Ah, Manfred, grüße dich. Das DL3 Kilo Alpha Kilo habe ich jetzt. Okay, super. Ja, mein Name ist Christoph. Der QTH ist im Süden von Dortmund. Und ich steige hier über das 2 Meter Relais in Dortmund ein. Nutze hier den Relaisverbund. Schöne Grüße nach Troisdorf.
0: Ja, danke, Christoph. Ja, prima. Ja, erklär mir doch mal diesen Relaisverbund, ne, wie das funktioniert. Also ich habe jetzt hier mal auch hier ab und zu mal wieder probiert. Ich steige hier über das DB0DBN ein. Nee, Moment, das heißt anders. Doch, das ist das 2 Meter Relais oben am Drachenfels hier im Rheintal. Und die sind irgendwie miteinander verknüpft, nicht? Aber wie man die verknüpft, die Relais, also ich wundere mich da so ein bisschen drüber. Nämlich letztens hatte ich mal reingerufen und da hatte ich einen da in der Nähe von Berlin an der Strippe, nicht? Das ist verrückt. Ja, die sind entweder automatisch verknüpft oder man kann es über den PC machen. Aber so genau kenne ich mich da jetzt tatsächlich nicht aus, weil ich die Betriebsart sehr, sehr selten betreibe.
1: Ah, verstehe. Ja, ja, das ist hier modernisiert und ein bisschen anders. Kurz erklärt, der Relaisverbund hier in Nordrhein-Westfalen, sozusagen Nordrhein-Westfalen-West, hat verschiedene Relais mit dabei. Da ist zum Beispiel Aachen mit dabei, Wuppertal, der Drachenfels, wie du gesagt hast. Dann gibt es noch ein Relais in Osnabrück. Dann gibt es noch den Höllkopf. Ich weiß nicht genau, wo der ist. Und ich meine, dann habe ich schon fast alle zusammen. Verbunden sind die über das Amateurfunksystem FM-Link. Ja. Und darüber sind diese Relais fest verbunden. Zum Teil sind Relais auch direkt verbunden. Das weiß ich aber nicht so genau. Nachlesen kannst du das, wenn du magst. Da gibt es eine Seite zum Beispiel von DB0DO, hier dieses Relais, und DB0TT. Und da wird erklärt, wie diese Relais zum Teil verknüpft sind. Das sind automatische Verknüpfungen, die werden von den Relaisverantwortlichen, von den CISOPs durchgeführt. Und das ist fest verdrahtet. Hintergrund ist, dass wir hier mehr Betrieb haben in Nordrhein-Westfalen. Und das klappt sehr gut, muss ich sagen. Im Gegensatz zu den Standalone-Relais erreicht man hier immer große Runden und viele OMs, die Spaß daran haben, Relaisfunkbetrieb zu machen. Wir können halt hier mit guter Qualität angenehme QSOs führen, anders als auf der Kurzwelle. Da geht das nicht so gut. Mikrofon zurück.
0: Ja, danke für die Erklärung, Christoph. Ja, prima. Ja, das war plausibel alles. Ja, dann sind die fest verknüpft. Der User kann da also keinen Einfluss drauf nehmen. Ja, prima, das ist ja okay, dann habe ich das auch. Ja, weil ich habe tatsächlich auch so lange nicht mehr so über Relais hier gearbeitet. Nee, was ich seit ein paar Wochen ausprobiert habe und auch schon sehr, sehr gut funktioniert, ist DMR übers Brandmeisternetz und da haben wir ein bisschen getüftelt und so auch Einstellungen jetzt mittlerweile gewählt, dass man da nicht ganz Deutschland immer auftastet, ne? wenn man da die Codenummern da verkehrt eingibt, nicht, dann hat man auf einmal so ganz Deutschland dran und das muss ja auch nicht sein. Das ist schon ganz gut, aber auch komplex, also das muss man schon sagen. Ja, der Vorteil ist natürlich hier, man kommt ein bisschen weiter über die Relais und die Verknüpfung im Gegensatz zur Kurzwelle, obwohl ich persönlich liebe noch die Kurzwellenverbindungen und da habe ich auch so einige QSOs, die Spaß machen. Klar ist, ab und zu sind die Bedingungen hier insbesondere auf 80 Meter, da treffen wir uns in den frühen Morgenstunden und ja, dann reißt es ab, dann sind die Bedingungen nicht mehr so gut, wenn die Sonne aufgeht und ja, ist alles bekannt, ne? Aber es macht trotzdem auch Spaß. Spaß, dann so noch ein Kurs hinzukriegen, Christoph. Ja, prima. Ja, wie gesagt, was gibt's sonst hier zu berichten? Ja, mein Gott, Basteltätigkeiten. Mir hat immer Spaß gemacht, auch mal was selbst zu bauen. Wobei das heute auch ein bisschen in den Hintergrund getreten ist. Also heute kriegt man ja die Sachen tatsächlich preiswerter fertig in einer guten Qualität gekauft, als man das selbst bauen kann. Ne? Aber ja, das ist der Lauf der Zeit. Das ist nun mal so. Mike, zu dir.
1: Ja, danke schön. Die Sache mit dem Relaisfunk und Kurzwelle, ne, ist für mich ein bisschen so ein Spagat. Auf der Kurzwelle, dann komme ich zwar weiter, ich habe hier eine kleine FT891, das ist ein Mobilfunktransiver mit 100 Watt, der hängt an einem Dipol, ich habe zwei Dipole und einen Umschalter, einer macht 40, 15 und 20, der andere macht 10 Meter, ja, und auch 20 noch, naja, jedenfalls vermisse ich auf der Kurzwelle diese typischen Klönschnack-QSOs, wo man sich mit OMs über so bestimmte Themen aus dem Amateurfunk austauscht oder aus dem Job oder so. Diese Runden vermisse ich da ein bisschen. Und die Sache ist so, dass wir hier in diesem Relaisverbund die tolle Möglichkeit haben, auch mit Handfunkgeräten zu arbeiten. Zurzeit benutze ich halt so ein Mobilfunkgerät, aber dieser Vorteil, sich dann mit dem Fahrrad, mit dem Auto aus dem Scheck wegbewegen zu können, nach draußen gehen zu können und so, das ist für mich dann der Augenblick, wo ich den Kontakt zu meinen Funkfreunden hier nicht verlieren möchte. Und das würde mit Kurzwelle für mich jetzt persönlich nicht funktionieren, weil ich viel auch von unterwegs funke. Das macht mir einen Riesenspaß und dann hat man sozusagen so auch so eine gleichbleibende Kommunikationsqualität und die hebt dann im Prinzip auch die gesamten Kommunikationsniveaus an, weil du dich entspannt unterhalten kannst. Man muss sich nicht so hochgradig konzentrieren wie bei verrauschten Kurzwellenbedingungen. Aber sag mal kurz, was benutzt du für eine Gerätschaft dort?
0: Ja, nochmal kurz, fangen wir bei nochmal Relaisbetrieb an. Ja, da kann ich mich auch an sehr, sehr schöne Zeiten erinnern. Das passt auch für mich, für meine Gewohnheiten. Ich hatte dienstlich öfters in Bad Reichenhall zu tun und dann bin ich mit dem Zug hier von Bonn bzw. Beul dann schön, da durfte ich auch zu der Zeit erste Klasse essen. Und man hatte da oft ein eigenes Abteil. Dann hatte ich am Fenster mein Handfunkgerät. Das war mein erstes Gerät, was ich mir gekauft habe. Das war so ein Kenwood, das 2300, ein 80-Kanal-Gerät. Und da habe ich da die ganze Reihenstrecke wunderbare Kontakte gehabt. Und immer wieder auch OMs, die man schon länger kannte. Schöne Gespräche. Und war eine schöne Zeit. Ne? Nee, sowas liebe ich auch, dass man nicht reinruft, ach ja, hier, was weiß ich, ich höre dich mit, was weiß ich, S2 und ja, kurz die Rapports austauschen und dann war es das. Also das liebe ich auch nicht. Ich liebe auch das etwas längere Gespräch mal. Ja, für Kurzwelle. Ich hatte am Anfang alles hier auch drehbare Antenne oben, das strahlende Element, den Rotary-Dipol von Fritzl für 10, 15, 20 Meter und eine Langdrahtantenne mit Matchbox angepasst. Und ich habe das alles mal vor Jahren zurückgebaut und jetzt nutze ich hier eine X50 für 2,70 Meter und habe für Kurzwelle so eine Endgespeiste, die wunderbar spielt von 10 bis 80 Meter, passt bei mir sehr schön auf das Grundstück, habe da die Möglichkeiten auch so ein bisschen was zu machen, ist nicht auffällig, nicht so viel Klimbim, also ich mag das auch nicht, dass der ganze Garten verschandelt ist mit Antennen. Ne? Und ja, das macht Spaß. Und deswegen, also Kurzwelle, da habe ich sehr schöne QSOs auch schon gehabt. Auch mal ein längeres Gespräch, das macht auch Spaß. Aber wie gesagt, dann für Kurzwelle habe ich, ja, Gerätschaft, habe ich den 7300 von ICOM als Kurzwellengerät. Ja, für 2 Meter und 70 Zentimeter habe ich eine etwas mehr Auswahl. Und da habe ich den Duo-Bender, da habe ich ein mobiles Gerät hier von Standard, der 5608. Und manche Geräte habe ich zweimal beziehungsweise dreimal, weil mein Bruder, der hatte natürlich auch dann sich manchmal das gleiche Gerät gekauft und der hat sein Hobby aufgegeben. Der hatte da gar keinen Spaß mehr. Dann habe ich die Sachen auch übernommen. Naja, gut, dann hat man halt ein paar Sachen doppelt. Ne? Ist auch nicht so schlimm. Mike, zu dir, Christian. Hier Delta Lima 3, Kilo Alpha, Kilo.
1: Ja, Delta Lima 3, Kilo Alpha, Kilo. Delta Golf 1, Delta Alpha Charlie zurück. Name war Christoph mit PH am Ende wie Kolumbus. Auf Christian höre ich aber auch, Manfred. Gar kein Problem, macht nichts. Ich habe nicht so viel doppeltes Equipment hier, aber ich habe auch so in den 90ern angefangen mit alten Geräten. Mein erstes Gerät war eine JBM 2002. Das war ein japanischer PLL-Transceiver, der erste, den es damals in der ersten Generation gab und die Quarzgeräte abgelöst hat. Und das Gerät ist noch sehr schön. Das hat so eine große rote 7-Segment-LED-Anzeige und dicke, runde Knöpfe, womit man die Kilohertz-Schritte, die Megahertz-Schritte und hinten nochmal 5 Kilohertz mit einem Druckknopf extra schaltet, um sich da durch die Kanäle zu hangeln. Keine Speicher und auch sonst nichts, außer eine Rauschsperre und Lautstärkeregler. Ja, das Ding ist sehr alt und ein bisschen aus der Frequenz gelaufen, Kondensatoren sind ausgetrocknet und so, wie das halt immer so ist mit den alten Kisten und nicht mehr im Einsatz. Aber ich habe das Gerät immer noch und freue mich sehr, dass es eigentlich noch funktioniert, wenn man es einschaltet. Zum Empfangen geht das noch ganz gut, aber wie gesagt, das ist durch das Alter mittlerweile so ein bisschen dumpf geworden, alles, und müsste wieder aufgepäppelt werden. Aber ich habe keine Zeit für solche Sachen. Ich baue mir lieber neue Geräte oder versuche selber mich mit SDR, diese Software-Defined Radio-Geschichte, finde ich super interessant. Da kann man unfassbar viel aus den Signalen herauskitzeln und das macht mir einen riesen Spaß. Auf der anderen Seite habe ich angefangen, moderne Geräte zu bauen, und zwar mit Modulen und Platinen. Ich habe auf meiner qrz.com-Seite zeige ich so eine Platine von K4VP, das ist ein OM, der hat ein Open-Source-Projekt entwickelt, das ist ein, ich sag mal, Streichholzschachtel oder Tic-Tac-Dosen große Platine, die man per USB-C zum Beispiel an ein Smartphone anschließen kann und auf dem Smartphone hat man dann die App, die steuert diese Platine und dann hat man 1 Watt Sendeleistung, wahlweise auf 2 Meter und auf 70. Ja, das ist ein Open-Source-Projekt, man hat die Software dafür auch zur Verfügung und kann, wenn man möchte, da selber dran rumschrauben. Das macht Spaß, das finde ich super spannend, ist alles schon modern mit SMD aufgebaut und hat halt diese besonderen Funktionen schon. Ne? Zum Teil, also werden da jetzt schon Modem eingebaut und alles Mögliche, weil man dieses kleine Platinchen für 50 bis 70 Euro kaufen kann. Das ist unfassbar, sowas. Sowas macht mir Spaß.
0: Hier ist hier 3 Kilo Alpha Kilo.
1: Bin ich vom Relais gefallen?
2: Nee, Christoph, du bist nicht vom Relais gefallen, ich konnte alles hören. Hier ist DO9ELM, der Marlo, aber nur im Hintergrund.
1: Danke, Marlo, für die Info. Alles klar. Dann frage ich nochmal Manfred, ob alles geklappt hat.

0: Troisdorf. DL3 Kilo Alpha Kilo Manfred. Da scheint es vielleicht Verbindungsprobleme zum Drachenfels zu geben. Wir haben dich ja einmal kurz gehört. Ich weiß nicht, ob du uns noch hören kannst. Hier ist DG1 DR10 Dortmund.
1: Hier ruft nochmal Delta Lima 3 Kilo Alpha Kilo.
0: Ja, Manfred, du bist zu hören. Du warst zwischendurch wohl weg oder wir wissen noch nicht genau, also ich weiß noch nicht genau. Ja, jetzt scheint das zu klappen. Kannst du mich denn auch hören?
2: Und hier ist DC3OC.
0: Ja, schade. DL3 Kilo Alpha Kilo. Du bist hier momentan nicht mehr, also du hörst uns wahrscheinlich nicht mehr in die Richtung. Ja, und dann war noch eine anrufende Station. DC3, dann weiß ich auch nicht mehr. Ich gebe dir gerne mal das Mikrofon und stell dich mal vor. Hallo, hier ist Delta Golf 1 Delta Alpha Charlie. Der Name ist Christoph in Dortmund.

0: Delta Bravo 0 Delta Oscar und Delta Bravo 0 Tango Tango in Dortmund. Sub-Audioton 67 Hertz.
1: Weißt du Bescheid, ne?
2: Zurzeit gibt es vielleicht ein paar Problemchen im Gesamten. Das kommt schon mal vor, ist aber nicht so tragisch. Ich habe einfach Geduld. Ich bin sowieso auf der QRL und werde mal ein bisschen hier weitermachen, höre weiter zu. Bedanke mich erstmal für die Verbindung. Ja, weiß gar nicht, warum das irgendwie nicht mehr klappt. Aber egal. Ich bin dann auch standby im Hintergrund.

0: Echo von Delta Oscar 4, Hotel Juliet.
1: Ist das möglich, dass du auch kannst, dass du lieber Zugpilot wirst? Guten Morgen.
0: Guten Morgen, Anna Bosheit. Wie sieht es aus bei dir? In dem warmen Wetter.
1: Haben wir ein Glück, dass wir Rentner sind, ne?
0: Ja. Wir waren in Halle, ne? Tja. Ja, als wir Spaziergang schon gemacht heute Morgen, haben wir verschiedene schon gemacht um 8 Uhr.
1: Warum 8 Uhr? Wissen?
0: Portabel. Waren schon verschiedene Portabel heute Morgen um 8 Uhr. Bevor das noch was frisch war draußen.
1: So. Ich dachte, der Uwe geht spazieren.
0: Nee, alleine nicht, ne.
1: Wo ist er jetzt? Kann er denn überhaupt, hat er Alzheimer?
0: Nö, der ist nach wie vor da noch. Der wartet, dass die Leute kommen, ihn besuchen.
1: Ja, der kann auch,
0: Ja, der eine oder andere, der erzählt ihm, dass ich komme, Mann, ich komme, und dann sagt er dann nachher, da kommt doch keiner. Die sagen, dass sie kommen, aber dann fahren sie woanders hin.
1: Du träumst so viel, dass der andere, andere sonst kommen, aber der kommt nicht.
0: Ja, so ist er. Und bei dir? Besser mit der Gesundheit? Soweit?
1: Gesundheit, ja. Es kommt immer darüber, wie gesund oder wie krank war es. Das eine ist, dass man eben nicht mehr so kann, wie man möchte. Und das andere, ich hoffe, dass man noch geistig und körperlich noch da ist.
0: Ja, kommt immer darauf an, wie man damit umgeht, ne? Mit der Situation da, ja. Ja, so ist das, aber im Moment ist es jetzt eine richtige Hitzewelle bei uns, also verschiedenen Leuten ist es schon zu warm.
1: Ja, ich habe gerade so Bilder aus Hamburg gesehen und Bilder aus Niedersachsen. Die hatten viel Schimmelfälle gehabt, ne?
0: Ja, wir hoffen alle, dass es nicht über, ja, wieder so geht, 38, 40 oder so. Im Moment hat man, glaube ich, etwas über 30, 34 so. Ja.
1: Es geht nicht um über die Hitze. Ich meine, das Wetter, was jetzt da in Hamburg und Niedersachsen war, dass da viele Hagelkörner auch kaputt gemacht haben, alles.
0: Ja, das hört man immer wieder noch. Das hört man, ja. Traurig, ne? Ja, da ist schon was dran an der Klimaverschiebung. Also, ja.
1: Ich sag das doch nur, Jürgen. Was soll man machen, ne? Natur, das ist normalerweise naturbedingt, ne? Aber ich habe ja Gott sei Dank hier viel Grünes um mich rum. So kann es passieren, dass ich noch so halbwegs noch immer noch gut davon komme.
0: Ja, das ist die Hauptsache. Mein Termin eben, jetzt mal schön noch einen Kaffee. Ich hatte den mal gerufen, eben den Uwe, aber nee, da ist keiner. Da ist wahrscheinlich Essen. Da ist jetzt zum Reibekuchen essen wahrscheinlich. Okay, ich melde mich vielleicht noch ein paar Minuten. Ich hole mir da noch einen Kaffee und dann, jo, melde ich mich vielleicht noch. Das ist das Café Hotel, so jetzt.
1: Was wird denn auf dem Kanal von Uwe da gewesen?
0: Ja, da hatte ich den mal gerufen eben, ja.
1: Da wünsche ich dir viel Spaß bei einer Runde Kaffee. Ich habe meine Kaffeerunde schon beendet, ne? Der nächste Kaffee kommt dann erst heute Nachmittag.
0: Ja, mit dem Kuchen zusammen, ne?
1: Ich esse keinen Kuchen, Moment ist die Eisphase, momentan dann eher dann als das andere. Sie hat aber keinen Kuchen. Meine Frau hat auch keinen Kuchen.

0: 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Delta Lima 3 Kilo Alpha Kilo ruft und hört. Hört ich DM6 Mobil.
1: Kilo Alpha Kilo, Delta November 9, Delta Oscar Echo.
0: Ja, gehört, hier ist DM3 Kilo Alpha Kilo, aber du hast eine extrem leise Modulation, fast nicht aufnehmbar, also ganz, ganz wenig Modulation drauf. Signalstärke ist gut, kommt alles gut rüber, aber Modulation ist sehr wenig. Hier ist Delta Lima 3 Kilo Alpha Kilo, Name Manfred.
1: Delta Lima 3 Kilo Alpha Kilo, hier ist Delta November 9, Delta Oscar Echo, Name David. Ich gehe jetzt mal näher ans Mikrofon, habe ich heute mal ausprobiert, hier mein Mantel 950 Pro, habe ich vorher noch nicht probiert, vielleicht liegt es daran.
0: Ja, David, ist ein bisschen besser, aber wie gesagt, sehr leise immer noch, ja. Okay, vielleicht kann man noch ein bisschen was einstellen, manchmal kann man die Mic-Gain noch ein bisschen verändern, auch bei den Handfunkgeräten. Ja, prima. Ja, ansonsten klappt es gut. Gut, ja, ist Drohsdorf und ich arbeite über das Siebengebirgsrelais hier im, ja, was ist das, 70 dBN, DL3 Kilo Alpha Kilo Mike zu dir.
1: Ja, ich komme über das Delta Bravo 0 Charlie Alpha rein, hier im Wuppertal. Ich habe jetzt meine Klasse N. Lizenz vor 3 Wochen erst gemacht, also ich bin jetzt hier noch ganz frisch zurück.
0: Ja, David, dann gratuliere ich ganz herzlich, prima. Ja, das ist doch ein Erlebnis, nicht so die ersten Verbindungen, die bleiben in Erinnerung, die machen Spaß. Ne? Ja, da kann ich mich auch noch gut dran erinnern, obwohl es schon ein paar Tage her ist, HI, ne? Auch ein bisschen länger schon. Ja, ja, das erste Gerät, was ich in Betrieb genommen habe, das war ein Feuerwehrgerät aus den USA, ein Motorola-Gerät mit einer Sendeendstufe 10 Watt in Röhrentechnik, also eine Röhre und der Empfänger schon transistorisiert. Das haben wir für unseren UV-Kanal dann umgebaut, Quarz bestückt und dann so ein bisschen die Spulen nachgetrimmt und ein paar Kondensatoren dazu gelötet, damit das auf unsere Frequenz passt. Und das war ein Erlebnis. Mike zu dir, David, hier DL3 Kilo Alpha Kilo.
1: Ja, das hört sich doch alles sehr interessant an. Das ist natürlich heutzutage alles ein bisschen einfacher, aber natürlich auch super spannend, wenn man sowas machen kann. Ich mit meiner kleinen Lizenz bin da natürlich noch nicht richtig in der Lage für sowas. Ich plane schon vielleicht die Klasse E-Lizenz zu machen. Ja, mal zurück zu dir, ist Delta November 9, Delta Oscar Echo.
0: Ja, ich finde es doch gut, dass man die Lizenzklasse eingeführt hat. Dann hat man auch ein bisschen, sagen wir schon mal, den sanften Einstieg und kann mal ein bisschen testen, ob es einem überhaupt so richtig Spaß macht. Ja, also klar, ich habe mit der C-Lizenz angefangen. Seinerzeit war das anders gar nicht möglich. Und dann so ein oder zwei Jahre später auf die A-Lizenz, also da musste man ja auch die Morsezeichen noch lernen. Also, ja, das war, sagen wir mal, heute ist das ja gar nicht mehr nötig. Aber das war damals schon ein großer Zeitfaktor, das zu üben. Da braucht man nicht unbedingt sehr viel Wissen, aber man muss üben, üben, üben, um dann mit den Morsezeichen hinzukriegen. Und naja, okay, David, ja, prima. Mit welchem Gerät arbeitest du?
1: Also ich habe hier ein Radtel 950 Pro. Ich habe gerade mal den Mic Gain auf hoch gestellt. Vielleicht ist die Modulation jetzt besser. Vom Signalstärke fange ich hier sehr gut. 5,9 würde ich sagen. Ja, Gerät habe ich mir zugelegt, als erstes Gerät dachte ich mir, okay, Preis-Leistung ist gut. Ich fahre mal jetzt weiter, ich überlege mir noch ein iCom-Simulator zu holen. Ja, das ist mal gut, vielleicht nach dem Sommer.
2: weißt du Bescheid, nicht?
0: Ja, das ist auch schon eine gewisse Investition. Aber es sind sehr schöne Geräte von ICOM. Ich habe also einige von ICOM. Ja, man hat damit angefangen und man bleibt dabei, weil ja, mir gefallen die vom Design und auch so von der Aufmachung. Mein zweites Gerät war dann so ein ICOM 245 Echo Allband 2 Meter Transceiver mit SSB und 10 Watt Ausgangsleistung. Den habe ich immer noch. Der ist jetzt auch im Moment im Betrieb sogar. Und ja, es macht Spaß, dass man so ältere Geräte auch immer noch fit halten kann. Irgendwann ist jetzt wieder abgerissen. Delta November 9, Delta Oscar Echo, DL3 Kilo Alpha Kilo.
1: Am Anfang nicht nur 5 würde mir erstmal reichen, auch von meiner Lizenz her, und dann kann ich ja theoretisch, wenn ich dann nachher auf Klasse N gehe, könnte ich dann Verstärker dazu schalten. Aber es gibt sehr schöne Gründe, in der Tat. Delta November 9, Delta Oscar Echo.
0: Naja, ich meine, es muss auch immer ein bisschen dem Geldbeutel angepasst werden, nicht? Und ja, wie gesagt, man kriegt heute auch ein paar Geräte noch günstig, aber letztendlich, manche Sachen lohnen sich nicht, dann so alten Kram zu kaufen, dann muss man da doch reparieren. Ich habe noch einige Handfunkgeräte älterer Bauart, und da war so ein Systemfehler, die hatten, es gab die Zeiten, da waren die ganzen SMD-Elektrolytkondensatoren, da habe ich auch mal einen sehr interessanten Bericht drüber gelesen, alle nicht in Ordnung. Die hatten da aus Umweltschutzgründen so ein anderes Elektrolyt verwendet, und das war der absolute Fehler. Die gingen also tatsächlich reihenweise kaputt in der gesamten Elektronik. Das war ein riesen Skandal, ist natürlich der Ball flach gehalten worden. Aber ich habe davon zwei Geräte repariert, das ausgelötet, aber das ging noch. Also es ist zwar sehr eng, aber oh ja, es ist viel Arbeit gewesen. Aber gut, ich habe die zwei Geräte wieder fit gekriegt. Das macht dann auch irgendwo Spaß, sowas zu reparieren. Mike, zu dir, David.
1: Ja, dass man diesen Problem von den Elektrolyten in Kondensatoren, dass die minderwertig waren, habe ich auch schon mal häufiger früher gehört. Auch in anderen Geräten, also nicht nur im Amateurfunkbereich. Das ist halt gerne früher ein Fehler gewesen, so auch die kalte Lötstellen. Aber das hat jetzt alles schon ein bisschen besser geworden, glaube ich. Heutzutage, aber früher war das schon ein Thema. Wie war übrigens dein Name nochmal? Habe ich gerade.
0: Ja, naja, das waren die Probleme. Ja, Name ist Manfred. Und ja, das war auch in der Hi-Fi-Technik, in der Elektronik, da fielen auch reihenweise so Kondensatoren aus. So, das ist ärgerlich, ne? Und ja, man konnte das ja auch nicht mehr gerade biegen. Da hat man dann geglaubt, man hätte eine super Idee. Also das hat man ja nicht extra gemacht, um die Leute zu zanken und um neue Geräte zu produzieren, sondern das war wirklich einfach nur schief gelaufen, ne? So was passiert natürlich, ne? Wenn man dann wieder sieht, dass man so uralt Geräte hat, ich habe so eine kleine Kofferradiosammlung, und da ist ein Gerät von, ich weiß gar nicht, was ist das, ach, das muss ja 50 Jahre oder älter sein. Ja, da schaltest du ein, da sind doch Germanium-Transistoren drin, da schaltet man ein und schon, bums, läuft das Ding einfach frei, ne? So was ist ja heute fast undenkbar, ne? Auch Geräte, die, sagen wir mal, hardwaremäßig nicht kaputt gehen, da sorgt man dafür, dass man dann eine neue Software braucht, damit man die dann in den Mülleimer schmeißen muss. Das ist schon ein bisschen ärgerlich geworden.
1: Ja, ist in der Tat so. Die Geräte heutzutage, die halten nicht mehr so früher, das ist auch nicht gewollt. Das nennt sich das die programmierte Lebenszeit von den Geräten oder so ähnlich. Ja, das ist ein Trauerspiel, aber das ist leider so heutzutage. Kann man nicht mehr erwarten, dass wenn man heute ein elektronisches Gerät kauft, dass das noch so lange hält wie früher. Also,
0: ja, ich habe zwar ein gewisses Verständnis, ich selbst habe lange Jahre in der Elektronikentwicklung gearbeitet, allerdings so für Systeme für die Bundeswehr, wir haben so Messsysteme entwickelt und einiges, aber ja, trotzdem, ein bisschen ärgerlich ist, dass man das so provoziert, ich meine, damit produziert man ja noch mehr Müllberge. Aber auf der anderen Seite, es soll immer alles preiswerter werden und dann, ja, wie sage ich immer so schön, wenn man was für die Ewigkeit entwickelt hat, dann hat ja der Hersteller auch nichts davon. Der hat zwar zufriedene Kunden, aber verkauft nichts mehr, weil die Geräte immer noch im Betrieb sind. Also man muss da den Mittelweg finden, das ist schon wichtig. Ja, David, so ist das, ja. Delta November 9, Delta Oscar Echo, hier der 3 Kilo Alpha Kilo.
1: Ja, das lässt sich leider nicht mehr verhindern. Die Geräte, die müssen maximal 10 Jahre alt, damit sie neu verkaufen können. 10 Jahre ist schon teilweise viel, je nachdem, was die Geräte das sind. Also Handys halten ja, je nach Marke, 3-4 Jahre, dann sind die Batterien ja kaum noch zu benutzen. Ne? Selbst ein iPhone, ich habe jetzt ein iPhone, das ist ein Jahr alt, hat schon 12% Batteriekapazität verloren, obwohl ich über 80% geladen habe. Das ist leider so, ja. Delta Lima 3 Kilo Alpha Kilo, Delta Mazenta 9, Delta Oscar Echo.
0: Ja, prima. Ja, ja, wie gesagt, das kann man auch wirklich nicht für die Ewigkeit bauen. Obwohl, es geht ja heute. Ne? Ich meine, wenn ich bedenke, ich habe kurz nach dem Studium habe ich mir mal so eine Digitaluhr selbst aufgebaut mit TTL-Bausteinen. Ne? Also, ja, mein Gott, die läuft heute noch, nicht? Und handgelötet, also es geht alles. Oder ich habe auch noch so ein schönes Beispiel, habe ich jetzt letztes gehört, bei Radio DARC, dass diese Raumsonde Voyager schon unser Sonnensystem verlassen hat und immer noch funktioniert. Also das ist für mich faszinierend. Und immer noch hat man Funkverbindung, obwohl dann diese Laufzeiten, ja, ich glaube im Moment, ich weiß es nicht mehr genau, aber das sind glaube ich schon Stunden geworden, die Laufzeiten. Also so weit ist das Ding schon weg. Also das ist ja faszinierend. Ne? Naja, David, prima. Dann gratuliere ich nochmal zu dem neuen Hobby. Macht Spaß und ja, vielfältig ist es auch bei uns.
1: Ja, ich freue mich auch schon, wenn ich jetzt mal ein iPhone 700, da kann man ja auch schöne Sachen mit ausprobieren und ist auch schön, dass man da ein Tablet anschließen kann, das ist auch toll. Ja, wegen der Voyager habe ich auch mitbekommen. Ich glaube, die Laufzeiten habe ich jetzt noch gelesen. Ich weiß nicht, war das jetzt Tag schon? Die schalten ja immer mehr Geräte ab, damit die noch mit der verbleibenden Akkukapazität noch irgendwie Kontakt aufrechterhalten können, aber es wird wohl nicht mehr lange dauern, dass der Kontakt wohl abbrechen kommt. Ja, aber so ist er da. Hat jetzt sehr lange gehalten. Wer hätte das gedacht?
0: Ja, ja, ja, das ist schon toll entwickelt. Ja, ich meine, ich musste also auch natürlich, wir haben wie gesagt für die Bundeswehr Sachen entwickelt und da hat man natürlich auch das Optimale entwickelt, also sprich Langlebigkeit, Obsoleszenz, dass das auch so immer auch wartungsfreundlich ist und. Also man kann Geräte auch schon vernünftig entwickeln. Ne? Aber ja, man muss auch dazu sagen, ich komme so ein bisschen, oder sag mal, ich habe so durch meinen Kumpel, der hat ein Radio- und Fernsehgeschäft gehabt und ja, da kann man nicht, sagen wir mal, so was Hochwertiges reinpacken. Da muss man auch Kosten-Nutzen-Rechnung machen. Man kann ja nicht einen Fernseher für wer weiß wie viel Geld verkaufen, auch wenn er sehr gut und haltbar ist. Aber das will der Kunde auch nicht. Der will dann ab und zu mal irgendwo ein neues Knöpfchen oder ein neues Feature haben. Und da sind die Leute bereit, Geld auszugeben, aber nicht was ja, hinterhält. Das wollen die gar nicht haben. Ne? Ja, ja, so ist das. Ich habe übrigens ja, von ICOM den 7300, das ist der Kurzwellentransceiver, den habe ich auch noch gar nicht allzu lange. Den habe ich mir vor kurzem gekauft. Also ein sehr schönes Gerät, das ist von der Bedienphilosophie genau wie der 705. Den hat mir mal ein OM ausgeliehen, da konnte ich damit mal ein bisschen rumtesten. Also ein sehr schönes Gerät, kann man empfehlen.
1: Ja, hab ich gesehen, 7300 kenne ich auch, glaube ich, MK2 rausgebracht gehabt, ist die neuere Version aktualisiert. Ja, ist jetzt nicht vielleicht noch zu viel, also für den 705 war auch ein anderes natürlich, ich meine, der 705 kommt sich auch 12 Euro oder so. Ist natürlich auch nicht ganz günstig. Aber ich finde das schön, dass man ein Tablet anschließen kann und dann über das Tablet auch ein größeres Display und kann das auch ein bisschen besser betrachten. Das finde ich ganz interessant. Ich meine, diese App für das Tablet, die kostet, ich weiß nicht, 40, 50 Euro, aber es lohnt sich. Wird hier deutsche, glaube ich, entwickelt von Kollegen vom Radio, vom Kommandeur. Ja, das ist eine interessante Geschichte.
0: Naja, ich kenne auch einige OMs, die machen da Remote Control mit, nicht? Die sind dann im Urlaub und arbeiten übers Mobiltelefon und können das dann zu Hause bedienen. Gut, da habe ich jetzt nicht so viel Spaß dran. Ich kann meinen auch anschließen hier an PC und übers Netzwerk betreiben. Habe auch mal ein paar Tests gemacht, es funktioniert, aber ich will es nicht machen. Naja gut, aber das ist auch das Schöne, dass da jeder andere, sagen wir mal, Interessen hat. Ich meine, zaubern kann das Gerät auch nicht, ist natürlich eine moderne Technik drin, aber ich vergleiche das gerne mit meinem ersten Kurzwellentransceiver. Ich habe den ICOM 701, war nicht schlecht das Gerät, auch damals ziemlich teuer, klar teurer als heute die Geräte sind, aber auch da war das Netzteil dabei, da war in dem Netzteil, der, ist der Lautsprecher eingebaut, am Gerät selbst, das ist so raffiniert gemacht, das Netzteil muss nicht immer im Standby laufen, am Gerät schaltet man ein, also eine ganz raffinierte Schaltung, stromsparend, also so gut wie gar keinen Strom braucht man. Man schaltet am Gerät ein und dann schaltet sich das Netzteil ein. Das muss man erstmal hinkriegen. So eine tolle Schaltungstechnik, ne? Aber da ist heute ja gar kein Bedarf. Heute die Geräte, also hier bei meinem 7300 war gar kein Netzteil dabei, da muss man eins dazu kaufen. Und ICOM hat eins auf dem Markt gehabt. Das war so exorbitant teuer, dass das wahrscheinlich keiner gekauft hat. Deshalb haben die das wieder vom Markt genommen. Das gibt's gar nicht mehr. Also dieses Schaltnetzteil von ICOM, also ich weiß jetzt nicht genau, aber ich glaube, das hat an die 400 Euro gekostet. Ist natürlich völlig irrsinnig, sowas auf den Markt zu bringen. Ne? Ja, David, aber da könnten wir uns über die Philosophie lange unterhalten. Zum Glück ist man selbst ein bisschen pfiffig und kann sich helfen. Ne? ICOM hatte auch mal dieses Theater, wie gesagt, ich habe so einige Geräte, das also garantiert das Tischmikrofon nicht auf das andere, auf das neuere Gerät passt. Da haben die alle Klimmzüge gemacht, damit das nur ja nicht kompatibel ist. Ne? Das ist doch albern sowas.

0: jetzt ist der David weg. Auch, naja, wahrscheinlich ist das dieser René-Verbund. Hier ist der 3 Kilo Alpha Kilo. Bin noch ein bisschen Standby auf dem René hier.
1: Das ist der B7-Seher.
0: Jetzt hört ihr 3 Kilo Alpha Kilo.
1: Delta 3 Kilo Alpha Kilo, hier ist Delta Bravo 7 Delta Echo. Bombe hier.
0: Ja, kommt rüber. Ein bisschen angerauscht, ein bisschen Fading drauf, aber es geht. Ja, ich hatte gerade einen Kurs oben mit dem DN Delta November 9 Delta Oscar Echo, aber irgendwie ist jetzt die Verbindung abgerissen. Ist mir jetzt schon heute Morgen ein paar Mal passiert. Das scheint wohl irgendwie an der Vernetzung der Relais zu liegen. Ja, dann Mikrofon zu der Mobilstation. Ich habe jetzt Rufzeichen noch nicht verstanden. Hier Delta Lima 3 Kilo Alpha Kilo, Name Manfred. Kilo.

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0: der 9 dpa hört.
1: Der 9 Sierra Papa, hallo Peter, ich sitze hier auf meiner Couch, bitte komm.
0: Ja, das hört sich natürlich sehr gut an. Ich sitze schön auf dem Balkon immer und genieße gerade meinen Kaffee.
1: Ja, da wünsche ich doch auch viel Spaß bei deinem Kaffee. Aber was machst du denn mit deiner Flugfunkantenne? Hörst du da den Flugfunk ab? Hier von Dortmund? Oder die müsste an sich noch besser weiterreichen zu Dortmund so. Bitte komm, der 90 Rappapa.
0: Ja, Peter, ich hab doch jetzt einen Reisedienst eröffnet, hör mal. Da kann ich jetzt die Flüge direkt beim Captain einschicken.
1: Ja, das hört sich gut an, aber wie ist denn die Verständigung? Ich kriege ja hier, wir sind ja eh so auch im Flugfunk rein, aber der ist also hier von Dortmund aus ziemlich, sagen wir, dünn von der Modulation her. Vielleicht liegt das ja auch an der Antenne, aber so wichtig ist das ja auch nicht. Ne? Man schaut ja nur mal aus Interesse bei Mike zu dir.
0: Ja, da musst du schon die richtige Antenne haben, dann hörst du auch alles, ne, die dafür ja einsatzklar ist, ne? Ja, ich sag's dir so, aber ich gehe jetzt wieder auf den Balkon, aber sonst sieht er mein Kuchen, der wird ja von den Fliegen aufgegessen, ne? Und mein Kaffee, wer weiß, wer den trinkt immer.
1: Klar, dann bis später, Peter, ne? Der 90er Papa mit der 9 dpa und macht Standby. Tschüss, Peter.
0: Ja, Peter, alles klar, bis nachher mal. Der 9 dpa, standby.

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1: Ja, die Station, die sich da gerade gemeldet hat, bitte nochmal.
0: Ihr seht immer 2 Kilo Hotel Ghost, guten Tag, hier ist der Kalle.
1: Ja, Delta Lima 2 Kilo Hotel Golf, Karl Heinz, ja, wir kennen uns ja. Wir hatten ja schon mal das häufigere ein QSO. Ja, vielen Dank fürs Reinkommen. Nochmal zur Erinnerung, Name hier Michael und QTH Billerbeck.
0: Ich weiß doch, Bescheid, du hast heute Morgen. Du hast heute schon heute Morgen gesprochen gehabt.
1: Heute Morgen war ich aber allerdings nicht auf dem Relais hier, ne? Ich habe andere Relais benutzt.
0: Egal, aber ich habe dich gehört irgendwo.
1: Ja, das ist auch der Fall, ne? Ich hatte also mehrere andere Relais auch auf 70 cm heute Morgen schon benutzt. Und bin jetzt mal auf 2 Meter gegangen. Ich habe ja jetzt hier den seit 4 Wochen den neuen Transceiver, den IC 9700. Der hat ja auch D-Star, das habe ich mir eingerichtet und habe da auch schon mal ein bisschen mit experimentiert. Hat also eben auch einen D-Star QSO mit einem OM in Nürnberg. Ja, ist auch eine ganz nette Geschichte. Ist zwar so ein bisschen, ja, gewöhnungsbedürftig, ne, weil ein Teil ja über das Internet geht, da keine reine Funkstrecke ist. Aber wenn man da darüber mal hinweg sieht, ist einfach interessant, sich mal mit der Thematik zu beschäftigen. Und man kommt ein bisschen weiter rum.
0: Ich hatte auch mal eine Zeit lang ein Gerät gehabt, das Format drin gehabt, aber da habe ich hier keine entsprechende Relais dazu gehabt später. Dann habe ich dann später das verkauft. Hier in meinem Ort oder in meinem Wohnort, wo ich wohne, gab es dann keine Repeater mehr.
1: Delta Lima 2, Kilo Hotel Golf, Delta Lima 3, Mike Sierra Bravo. Ja, das ist natürlich schlecht, ne? Wenn man da keinen Repeater in seiner Nähe hat. Ja, ich habe hier den Repeater Dörenberg. Der ist von mir aus gut zu erreichen. Also Osnabrück, Dörenberg. Und der kommt mit S8 hier rein und der ist praktisch mit D-Star verbunden. Und ist ja letztlich egal, über welchen Repeater du reinkommst. Du landest ja immer auf demselben Reflektor quasi. Oder erstmal auf demselben. Du kannst zwar da andere noch einstellen, aber im Grunde genommen ist egal, über welchen Repeater du da reingehst. Hauptsache, der ist schön stabil und hat ein gutes Signal.
0: Ich kenne das, weil wer braucht sich das zu erzählen? Wenn du angemeldet bist beim Dieter, dann kannst du auch mit dem DTM tun, kannst du dich dann in verschiedenen Bereichen damit anmelden.
1: Ja, richtig, ne? Ich habe mich da auch offiziell angemeldet, ne? Mir hat zwar jemand gesagt, man bräuchte das nicht mehr, aber ich glaube, für manche Funktionen, die du da nutzen willst, musst du dich da anmelden. Außerdem schadet es ja nicht, wenn man das auf diese Weise auch ein bisschen unterstützt.
0: Wie gesagt, du musst ja die Nummer haben, ich habe also die 2662 und dann die 4447, ne, und da bin ich auch angemeldet.

0: Ja, ich habe die Dame gerade erstmal aussprechen lassen. Ja, genau, richtig. Ne? Also wie gesagt, die Anmeldung habe ich da auch gemacht und ja, die Star ist, wie gesagt, neu. Hatte ich vorher ja beim IC910 nicht und 23 cm habe ich auch schon genutzt. Das hatte ich ja vorher auch nicht drin. Da kriege ich allerdings nur zwei Repeater, ne, in meiner Nähe. Das ist also nicht gerade sehr üppig. Ich habe da jetzt für den Winter ein Projekt vor. Ich möchte mir selber eine 23 cm Yagi bauen, um da vielleicht dann auch damit noch andere Repeater erreichen zu können oder vielleicht auch mal eine weitere Direktverbindung aufbauen zu können. Ja, dein Mikrofon nochmal retour.
1: Ich wohne hier im Loch und dadurch kriege ich keine Repeater-Bedingung auf 23 cm. Ich habe auch in der laufenden Zeit, solange ich nicht interessiert bin, habe ich noch keinen 23 cm, außer dass ich mal so auf so ein Handy was hatte, 23 cm.
0: Ja klar, sicher, wenn man da irgendwo in der Vertiefung wohnt, dann ist das schwierig, ne? Ja, ich habe ja das Glück hier in den Baumbergen, das ist 164 Meter, aber normal null. Das Münsterland ist ja ansonsten sehr flach. Dann, das war damals, als wir das Haus gekauft haben, war das so gar nicht, war mir noch gar nicht bewusst, wie gut das dann sich irgendwann mal entwickeln würde für UKW. Ne? Ich habe da mehr an mein anderes Hobby gedacht, die Astronomie, weil ich 2 Kilometer entfernt vom Stadtzentrum Villabeck bin, hier im Wohngebiet. Und hinterm Haus ist direkt Natur, das heißt also, hier ist es noch recht dunkel. Der Sternenhimmel ist ja noch ja, recht gut zu sehen. Und das war damals der Grund, warum ich dieses Grundstück ja unbedingt haben wollte. Ne? Und ja, und das hat sich eben für den Amateurfunk jetzt auch als sehr gut herausgestellt. Mikrofon nochmal retour.
1: Du kannst ja noch den Satelliten, den neuen Satelliten, den wir jetzt haben, kannst du ja noch über einen Weg reinholen, dann geht er in 13 cm oder so. Und dann kannst du dann Satellitenverkehr machen.
0: Ja, du meinst diesen S-Hail, ne? Gut, Q100, glaube ich, heißt er ja auch. Ja, den habe ich nicht benutzt, dafür habe ich keine Empfangsanlagen. Was ich aber jetzt irgendwann mal gerne machen möchte, dass ich praktisch umlaufende Satelliten hier mit meinem IC9700 arbeite. Da muss ich mir nochmal irgendwas überlegen. Also ich wollte keine aufwendige Rotortechnik machen, das ist mir viel zu viel Aufwand. Irgendwas, was leicht zu handhaben ist. Vielleicht sogar eine leichte Antenne, die man in die Hand nimmt und dann mit dem Handfunkgerät einfach mal nachführen. Ne? Sowas geht ja auch. Ja, das habe ich also bisher noch nie gemacht, Satellitenfunk. Also in meinem UV, in meinem früheren muss ich sagen, da bin ich jetzt nicht mehr Mitglied, N29, da haben so einige Satellitenbetriebe auch darüber gemacht. Ne? Aber ich habe den Eindruck, dass da gar nicht so wirklich viel los ist. Ne? Du hörst da meistens irgendwelche deutschen oder österreichischen Stationen oder Schweizer sind da auch schon mal dabei, aber so groß international ist da auch nichts los. Ne? Gut, die Abdeckung ist natürlich nicht weltweit, die ist hauptsächlich so für den afrikanischen Raum auch ein bisschen östlich und westlich davon, aber ich habe gedacht, das wäre mehr internationaler Funkverkehr, aber das habe ich bisher so noch nicht gehört.
1: Amerika auch noch nicht, ne? Hätte ich vielleicht den Trump gehört oder so, oder andere Leute.
0: Ja, das wäre es noch, ne? Unser Donald, dass der auch Amateurfunk macht, aber ich glaube, das kriegt er gar nicht hin. Ja, so ist das. Okay, ich werde mich mal wieder rausmelden. Ich habe noch so ein bisschen was im Garten jetzt zu tun. Da wollte ich raus und irgendwann später vielleicht nochmal hier ein bisschen Betrieb machen. Ja, dann sende ich dir jetzt die 73, ich glaube Burscheid ist dein QTH, wenn ich das richtig in Erinnerung habe. Du hattest es noch nicht genannt, aber ich glaube Burscheid war das. Ja, dein Mikrofon nochmal zu dir zurück zum Final.
1: Ich bin in Burscheid, ja. Standfest. Hier ist Sascha, die Matzburg, Kilo, wo drauf. Ja, wie gesagt, der Donald, der mag ja keine, die Europäer mag er denn nicht. Der mag irgendwie, ich weiß, sag mal, was er ja. Genau, warum weiß er überhaupt nicht, was er macht?
0: Ah, das ist das Problem, ne? Ja, ja, so ist das. Ja gut, dann wünsche ich dir jetzt noch einen schönen Tag, ne? Und noch weitere QSOs und dann sage ich mal bis zum nächsten Mal.
1: Noch viel zu viel Schaden angerichtet als ich gehabt. Alles klar. Ich wünsche dir noch viel Erfolg, Pierre.
0: Ja, bis dann. Ciao, ciao.

0: Allgemeiner Anruf von DL3 Kilo Alpha Kilo. Allgemeiner Anruf von Delta Lima 3 Kilo Alpha Kilo.
1: Weißt du Bescheid?
2: Delta Lima 3 Kilo Alpha Kilo, Delta Golf 5 Kilo Romeo Mobil. Schönen guten Tag, lieber OM, dein Anruf ist gehört.
0: Ja, wunderbar, klappt doch auf Anhieb, ja. Hier so ein bisschen am Testen, ja, sehr schön. Mobil unterwegs, ja, Delta Golf, ja, jetzt habe ich nicht genau zugehört, aber das kommt ja im nächsten Durchgang nochmal das Rufzeichen, ja. Hier DL3, Kilo Alpha, Kilo Name Manfred. Jo, wo bist du denn zurzeit unterwegs, OM?
2: Ja, erstmal schön, dass das jetzt geklappt hatte. Und das Rufzeichen wiederhole ich gerne nochmal, das ist Delta Golf 5 Kilo Romeo. Kilo Romeo ist das Suffix, ja. Und der Name hier ist Robert, lieber Manfred. Der Name ist Robert. Und ich meine mich zu erinnern, dass wir schon mal ein QSO geführt haben, ja. Da das jetzt mobilerweise wahrscheinlich passiert ist, habe ich kein Logbuch darüber geführt. Aber ich bin mir ziemlich sicher, dass wir beide uns schon mal unterhalten haben. Ich bin gerade aktuell unterwegs im Raum Herzogenrath. Nein, nicht nur im Raum, sondern genau in Herzogenrath. Das ist eine kleine Stadt, die liegt ungefähr 20 Kilometer von Aachen entfernt, direkt an der Grenze nach Papa Alpha. Mikrofon zu dir zurück. Delta Lima 3 Kilo Alpha Kilo von Delta Golf 5 Kilo Romeo Mobil.
0: Ja, Robert, ja, kann ich mich erinnern, wir hatten auch schon mal QSO. Ja, ich habe jetzt den Rechner nicht an, aber ich könnte nachgucken, aber aus dem Gedächtnis, ja, kommt mir sehr bekannt vor, die Stimme, der Name. Und auch Aachen in der Nähe Herzogenrath, ja, das, da klingelte es wieder, ja, prima. Ja, dann ist ja schön, wenn du unterwegs bist, dass man eine Klimaanlage oder eine funktionierende Klimaanlage im Auto hat, davon gehe ich jetzt mal aus. Mein Gott, das sind ja wieder Temperaturen. Meine Wetter-App, man sollte sich nicht drauf verlassen, sagte, dass es hier bei uns heute Nachmittag Gewitter gibt. Es ist gar nichts, nicht? Also leichte Bewölkung, bisschen Quellbewölkung, aber ansonsten nichts. Trockenheit wie in der Wüste, ne? Also wir könnten mal ein wenig Regen gebrauchen. Allerdings rede ich von wenig und nicht mit einem Mal auf einmal sturzflugartige Sintflutartige Niederschläge. Das brauchen wir auch nicht. Robert, Mike zu dir.
2: Ja, da stimme ich dir zu 100% zu. Was wir brauchen, ist in tatsächlicherweise nicht einen sinnflutartigen Regen, sondern einen kontinuierlichen. Ich bin relativ häufig im Wald unterwegs sehe da auch mittlerweile, wie die Natur so ein bisschen darunter leidet, an der Bodentrockenheit. Und das ist also nicht zu übersehen dann, ne? Ja. Ansonsten hoffe ich doch, dass irgendwann vielleicht nächste Woche die Temperaturen runtergehen und es dann auch wieder möglicherweise dann ein bisschen mit Niederschlag verbunden ist. Ne? Ja. Also Gewitter ist jetzt hier nicht angekündigt worden. Also auch jetzt bis spätestens Freitag werden wir hier Temperaturen haben, die über 30 Grad sind mit Sonnenschein. Also wenn man auf der Terrasse sitzt, die Schüssel Wasser, wo man die Füße reinstellen kann, bietet eine unglaubliche Abkühlung, lieber Manfred. Ne? Also da kann man gar nichts sagen. So, ich fahre jetzt gerade hier so ein bisschen bergab im Tal. Es kann sein, dass es jetzt so ein bisschen rauscht und vielleicht auch die Verbindung so zwischendurch ganz kurze Abbrüche hat, aber ich hoffe, der Durchgang, der kommt noch einigermaßen an.
0: Ah ja, klappt noch einwandfrei, ein bisschen Rauscheinbrüche, aber ganz wenig. Ja, prima, klappt gut. Ja, das ist, kann man es wirklich aushalten auf der Terrasse. Ja, ich gucke gerade, ja, bei uns an der Terrasse gemessen sind jetzt 36 Grad. Ja gut, da ist die Markise zwar seit heute Morgen draußen, aber Thermometer ist logischerweise im Schatten, aber das heizt sich ja alles auf, nicht? Das ist klar. Ja, abends wird es erträglich, da kann man schön lange draußen sitzen und das genießen, aber ja, bei uns hier in der Gegend wird es dann auch immer leider Gottes so schnell so schwül warm. Ich war vor Jahren dienstlich ein paar Mal in den USA, da in White Sands. da sind ganz andere Temperaturen, aber da schwitzt man nicht. Das ist auch nicht so unangenehm, weil da so eine trockene Hitze ist und das ist sehr angenehm. Das Einzige, was wichtig ist, man muss da immer sehr viel trinken. Man merkt gar nicht, dass man da, man muss sich zwingen, immer zu trinken, weil man hat gar keinen Durst und man schwitzt nicht. Ne? Das ist schon so ein Phänomen. Ja, DG5KR kann ich mir ganz gut merken. Das ist das Kürzel meiner Frau KR, der Nachname und der Vorname. Naja, okay, also man muss sich ja immer so ein paar kleine Eselsbrücken machen, Robert, Mike zu dir.
2: Ja, das stimmt, ne, ja. Ich weiß jetzt nicht, wie lange du dein Rufzeichen schon hast, aber anhand des Saftes wirst du wahrscheinlich erkennen, wo ich damals die Prüfung gemacht habe. Die ganz alten von den Ohren, ne, ja, die alle im KM haben, haben damals noch die Prüfung in Köln gemacht. Da gab es also dann die heutige Bundesnetzagentur, hatte damals noch einen Sitz in Köln für die Prüfung und daher kommt dieses K für Kilo. Ne? Das R für der, und das steht, kommt natürlich klar. Ne? Wie kann es anders sein für den Robert? Ne? Ja. Da habe ich aber auch gar nicht viel kämpfen müssen, sondern die nette Dame damals in

0: gerät aus dem Land der untergehenden Sonne, genau, ja, so ein China-Gerät. Und ich sende hier mit ungefähr 25 Watt. Und der Einstiegsrepeater, den ich hier benutze, das ist Delta Bravo 0 Whisky Alpha. Das ist das Relais in Aachen. Ja. Und ja, das sind ungefähr so 20, 22 Kilometer Entfernung, ja, wo ich darüber arbeite. Und da ich aber manchmal so ein bisschen im Tal bin, deswegen kann es sein, dass es ein bisschen voraus ist. Naja, da möchte ich an der Stelle einfach entschuldigen. Naja. Mikrofon zu dir zurück, Manfred, Delta lieber 9 Kilo, Alpha Kilo, Delta Golf 5 Kilo, Romeo Mobil.
1: Naja, ja, Robert, da hast du mehr Glück mit dem Rufzeichen. Mein erstes Rufzeichen, ich habe es übrigens auch in Köln gemacht, die Prüfung, nicht zu der Zeit hatte auch. Ich hatte allerdings DG1 Kilo Sulu, ne? Aber ja, ich hätte MR haben müssen, ne? Für Manfred, ne? Und mein Nachnamen. Ne? Oh Gott, nee, aber das, ich war froh dann, mein Gott, man war ja glücklich, dass man die Prüfung direkt bestanden hat. Und ich habe dann später natürlich aufgerüstet auf, ja, auf die A-Lizenz und die Mauseprüfung gemacht. Das habe ich dann in Köln, das habe ich einmal versemmelt, die Mauseprüfung, und dann war mir das zu lang die Wartezeit, bis die wieder eine neue Prüfung angesetzt haben, um die Klopfzeichen abzunehmen. Dann bin ich dann nach Düsseldorf gefahren. Naja, dann habe ich dann halt DL3 Kilo Alpha Kilo gekriegt. Und dann sagte natürlich einer direkt, wenn man das so aus Kack, ne, DL3 Kacke, das hört sich natürlich blöd an, deswegen sage ich immer Kilo Alpha Kilo. Aber mein Gott, ja, ich weiß auch nicht. Ich hätte mir auch ein Rufzeichen, glaube ich, aussuchen können, aber irgendwie war das halt zu der Zeit nicht so gängig, ne? Okay, Robert, prima, klappt aber gut. Ja, ich arbeite hier mit einem, im Moment, deswegen habe ich mal ein bisschen wieder rumgetestet, in ICOM EC245 Echo, so ein 2 Meter SSB-Gerät. Hat schon einige Jahre auf dem Buckel, aber es funktioniert einwandfrei, und ja, zwischendurch habe ich einmal eine ganz kleine Reparatur dran machen können, aber das ist nicht dramatisch, nicht? Also man sieht, es funktioniert. Ja, DG5KR, Mobil, DL3, Kilo, Alpha, Kilo.
0: Ja, DL3, Kilo, Alpha, Kilo, Delta Golf 5 Kilo, Rumi zurück. Ob das glaubt oder nicht, das war tatsächlicherweise nach der Prüfung mein erstes Stationsgerät für 2 Meter. Ne? Ja, also ich kenne das Gerät sehr gut. Ich habe es dann auch zum Schluss mehrfach reparieren müssen, ne, weil es auch irgendwie in die Jahre gekommen ist. Häufig haben sich die Kondensatoren da verabschiedet, ja, bis es dann irgendwann dann doch, ja, wie soll ich sagen, entsorgt wurde, ne, und habe mich dann zu einem anderen Gerät dann umgeschaut, ne, also ich kenne das Gerät, ja, damit sind natürlich auch so ein bisschen Erinnerungen auch verbunden dann, ne, ja. Ja, was die Mauseprüfungen betrifft, ist also so, ne, ich habe ja dann damals tatsächlicherweise die C-Lizenz bekommen, und das Einzige, was mir dazu fehlte, waren eben halt die Morse-Kenntnisse. Und habe mich dann einige Jahre später entschieden, die Klopfzeichen dann zu lernen. Ob du es glaubst oder nicht, ne, ja, so nach dem Motto, so jetzt wäre ich eigentlich so weit, ne, ja. Gute Voraussetzung für Kurzwelle aufgehoben, und ich habe mich da gestanden und habe gesagt, was für eine Scheiße, das hätte man noch früher sagen können, ne, ja. Okay, 3KK, die 5KR.
1: Naja, für die Klopfzeichen, da hat man schon so, ja, doch viel Zeit investiert, nicht, also es hat ja wirklich nur mit Üben zu tun, nicht? Ja, ich meine, einmal bin ich auch durchgerasselt, ne, das war klar. Also es hört sich jetzt so lustig an, aber das ist so, ich war zu gut. Ich habe nämlich nach jedem Zeichen immer noch überlegt, ob das auch das Richtige war. Und da habe ich dann natürlich dann doch ein paar mehr Fehler drin gehabt. Man darf da nicht nochmal denken, oh, war das richtig, sondern einfach mitschreiben. Ne? Naja, okay, Spaß beiseite. Ja, das 245, also meins hat nur eine kleine Macke, aber damit kann ich leben. Zeigt die führende Ziffer nicht richtig an. Also ich bin ja jetzt auf der 145 und er zeigt 144 an, also die 4. Aber es ist nicht so schlimm. Ich habe da dieses Bedienteil dazu, dieses RM3, und da tippt man die Frequenz ein und

0: Hörgerät zeigt es richtig an, aber wie gesagt, man hat ja eine gewisse Auswahl an Geräten. Aber ich sage immer, wenn man schon die Geräte hat, dann darf man die auch ab und zu mal benutzen, damit sie nicht ganz einrosten. Mike, zu dir, Robert.
1: Ja, das ist wohl richtig. So, jetzt müsste ich eigentlich ein Papa Alpha vor meinem Rufzeichen setzen, denn ich habe gerade die Grenze überquert und ich habe gerade gemerkt, dass es ab und zu doch zu Empfangseinbrüchen kam. Deswegen fahre mal gerade hier rechts ran und hoffe, dass ich genau die richtige Stelle erwischt habe, um noch verständlich zu sein. Lieber Manfred, muss ich das QSO an der Stelle jetzt beenden, weil ich befürchte, dass gleich wirklich die Technik uns auch beenden würde. Ich bedanke mich für das nette QSO. Hat wirklich eine große Freude gemacht und wir werden es mit Sicherheit nochmal wieder hören. Deswegen Mikrofon zu dir zurück zum Finale. Delta Lima 3 Kilo, Alpha Kilo, Delta Golf 5 Kilo, Romeo Mobil.
0: Alles klar, Robert. Ja, ach, das ist ja nett, dass du noch angefahren bist. Ja, ist stabil und das reicht für die Verabschiedung. Ich wünsche einen schönen Nachmittag noch, gute Weiterfahrt und ja, man hört sich bestimmt mal wieder. Ja, man hat ja doch so auf einmal, zack, da klingelt es, wenn das eine oder andere Stichwort fällt und dann kann man sich dran erinnern. Okay, Robert. Mich auch sehr gefreut. Danke für das nette Gespräch und wie gesagt, bis demnächst mal wieder. Hier verabschiedet sich dann der 3 Kilo Alpha Kilo. Tschüss, Robert.
1: Ich danke dir für das nette QSO. Es hat Spaß gemacht. 73. Der 3 Kilo Alpha Kilo Delta Golf 5 Kilo Romeo QRT.

0: Delta Oscar 6, Lima Romeo. Für Delta Oscar 8, Golf Sawinski Portable.
1: Ja, Delta Oscar 9, Romeo Lima, hört.
0: Ja, einen schönen guten Tag, Rolf. Hier ist Sawinski, das heißt Portable am Mikrofon, der Günther, was weiß der?
1: Ja, Günther, grüß dich ganz herzlich. Ja, schön, dass wir uns jetzt mal über Funk unterhalten können und nicht nur am Telefon.
0: Das stimmt, ne? Normalen Weg wäre das nicht drin. Oder halt Echo-Ding oder solche Geschichten digital. Da wird es ja schon funktionieren. Oder Kurzwelle halt, ne? Da wird es dann auch funktionieren. Ist ja auch gute, zweieinhalb Stunden, drei Stunden von mir entfernt, ne? Wir waren ja damals im Frankfurter Flughafen, das ist ja ein riesen Flughafen, und haben damals den Flip wieder abgeholt.
1: Ja. Ja, ich war ja auch also gestern unterwegs gewesen. Da hatte ich ein durchschnittliches Reisetempo von 12 Kilometer die Stunde. Davon.
0: 12 Kilometer Durchschnittsgeschwindigkeit. Oh, oha, das ist aber wenig.
1: Ja, ein endloser Stop-and-Go-Stau, gell? Das war nicht schön gewesen. Moment.
0: Wenn du noch eine Kraftanlage an Bord hast oder so, dann ist das ja fix erträglich, ne? Also lange Strecken fahre ich immer mit Klimaanlage, bei solcher Witterung. Ne? Also Kurzstrecken regeln nicht. Aber bei diesem heißen Sommer habe ich sogar Weg zur Arbeit Klimaanlage eingeschaltet, ne? Und da war den ganzen Tag eine Sonne gestanden hat, aufgeheizt war. Ja, da kann man schon froh sein, dass man sowas denn an Bord hat.
1: Ja, das ist wichtig, auf jeden Fall. Auf jeden Fall. Ja, ich habe leider keine Klimaanlage bei mir im Auto. Das ist schon sehr alt, weit über 20 Jahre, ja. Und ich bin also da gut gekocht worden.
0: Ja, dann, klar, früher älteren Fahrzeugen, da hat man da war das nicht, sag mal, alles ein Extra. Aber heute haben ja auch sogar schon die kleinsten Autos, sind ja heutzutage mit Klimaanlage ausgestattet, ne? Aber das war früher nicht.
1: Ja, richtig. Bist du jetzt mit deiner kleinen Handpumpe dran?

0: Jetzt mal Gregor, TV Portable. Ja, ich bin mit der Quan Sheng, ne? Ja, mit der Quan Sheng für 20 Euro.
1: Ja, so eine Quan Sheng für 20 Euro. Das Geld habe ich sogar auch, gell? Im Moment bin ich mit der Yaeso dran, aber was war 8? Ich wechsle jetzt mal zur Quan Sheng.
0: Bin ich mal gespannt. Also Modulation übrigens ist zu 5. Geht nichts zu meckern. Modulation aber sehr hell. So, mal gucken, ob da ein Unterschied ist.
1: Ja, und jetzt bin ich mit der Quan Sheng dran. Und helle Modulation ist mir persönlich sogar lieber, vor allen Dingen bei meinen Gesprächspartnern, weil dann verstehe ich die Leute auch besser, als wenn einer so eine dumpfe Modulation hat.
0: Wolf, lauter, ne? Du machst da wirklich jetzt mehr Ruf. Ist von Klangbild ähnlich, aber ist präsenter. Also was heißt, du hast da mal LF. Also das wird lauter, ein ganzes Stück lauter.
1: Ah, ich weiß, woran das liegt. Dann habe ich nicht FM schmal, sondern FM breit im Moment noch aktiv.
0: Gut, das kann natürlich sein. Weil ich glaube, hier bei diesem Relais ist das kein Problem, ne? Also zumindest bei den meisten Relais ist das, weil ich so mitgekriegt habe, kein Problem. Zum Beispiel wie E0XO, zumindest früher war das so, ich glaube, heute ist das aber auch nicht mehr der Fall. Wenn du da ein bisschen zu viel gemacht hattest, dann waren wirklich immer Lücken während der Durchgang praktisch, ne? Also weil du dann zu viel Hub hattest, ne? Aber das war nur Bergkamera-Lesung. So habe ich habe ich meistens auf weit stehen, muss ich ehrlich sagen, ja.
1: Ah, du hast es auch auf weit stehen. Na ja, gut. Jetzt muss ich mich mit der Quan Sheng hier ja noch vertraut machen, ja. Ich würde jetzt auch mal auf Byte stehen und rede jetzt mal ein bisschen leiser, aber müsste hier immer noch gut klappen. Jetzt hätte der mein Nachbar, der hier neben mir sitzt, auch gerne, dass ich sein Gerät mal für ihn ausprobiere und du ihn von der Modulation her bewertest.
0: Das ist natürlich eine sehr gute Idee. Ich dachte alles gleich. Der Regler bleibt ja auf gleicher Stufe. Dann kann ich das auch beurteilen, ne? Wohlgemerkt, was man natürlich beachten muss, Wolf. Die Erfahrung habe ich ja auch gemacht. Wenn man sich über das Relais hört, gibt es immer Unterschied, wenn man da mal auf die Restfrequenz ist. Gibt es immer noch Unterschiede, ne? Aber trotzdem, zum Testen ist das gar nicht mal verkehrt hier. Hier ist die Ort gewesen.
1: Ja, und hier ist die Ort. Ja, das kenne ich ja auch. Ja. Pass mal auf, ich melde mich jetzt mal mit dem anderen Gerät.
0: Alles klar, okay.
1: Ja, hier ist wieder DO9RL, diesmal mit der anderen Kiste. Und wie ist hier die Modulation?
0: Sauber, sehr gut. Auch wirklich, ich meine, etwas dunkler wie das zuvor, die Modulation. Aber klar und sauber, also ganz super, also sehr gut verständlich.
1: Jo, du kriegst gleich mal ein Bild von zugeschickt, gell, macht der Christoph dann. Dann weißt du, was das für ein ist, das erste Lachen. Also bin ich auch angenehm überrascht, gell, dass die da so auch eine schöne, kräftige, klare Modulation hat. Prima.
0: Einfach frei. Also muss man auch sagen, auch so eine Bütze, China-Bütze, sind heute wirklich gut von der Modulation her. Früher muss man oftmals da modifizieren, dann haben sie das Mikrofon modifiziert. Der Roland hier aus GWG, OR, glaube ich. Ja, so richtig. Aber da habe ich schon Stories gehört, was er dann alles damit gemacht hat. Damals mit diesen Geräten und hat sie das verbessert von der Modulation her. Weil sie so dumpf waren. Das hat heute nicht mehr. Dann wirklich gut dazu. Und so viel am Betrieb zu machen, unterwegs mitzunehmen. Das Ding kann mal an Dreck fallen. Ja, das ist nicht so schlimm.

0: ja, wenn ich da an meine erste Frau denke, die ich gekriegt hatte, ja. Obwohl, die ging sogar noch. Zweite Frau fängt, die war. Da war ich eigentlich mit der Modulation auch überhaupt nicht gewesen, ja. Die war viel zu leise.
1: Richtig, das war dann auch mal ein Problem, ja. Wir konnten ihn nicht verstehen, weil die von der Modulation so dumm und leise waren. Ja. Herr Rolf, wann hast du denn die Lizenz gemacht? Das hätte ich mal gerne gewusst. Bei mir war das Ende 2016. Hast du vor mir die Lizenz gemacht?
0: Negativ, Günther. Ich habe die Lizenz wesentlich später gemacht. Ich habe die Corona-Zeit genutzt, weil ich da ja nicht arbeiten durfte. Ja? Als Musiker hatte ich ja da Auftrittsverbot. Und das war die Zeit, wo ich dann darauf hingelernt habe. Also ich müsste die Lizenz 23 gemacht haben.
1: Das ist, da bist du ja also 23, okay. Also ich habe 16, ja, also dann habe ich etwas länger schon. Ja gut, bei mir, ja, bin ich dazu gekommen halt, ne? Weil früher von CW-Funkzeiten her, kannte ich das ja ein bisschen, aber nicht der Amateurfunk halt, ne? Da hatte ich da wirklich keinen gekannt, ne? Da habe ich später den Herr kennengelernt, CL1 DKW aus Bedburg. Der ist auch beim GOV 20. Und den habe ich damals auf Freenet gehört gehabt, ne? Und dann haben wir uns auch mal persönlich kennengelernt. Da waren wir dann beim SWL, aber den Josef damals. So, und der Josef war auch nicht rezensiert. Aber halt, die damit zum Amateurfunk gebracht, ne? Der sagte auch, guck doch mal, schaut sie mal, da gibt es Informationen, es gibt zwei Lizenzklassen. Und ich habe ja vor keine Ahnung gehabt, ne? Welche Lizenzklassen es gibt und welche Kurzwellenbänder und so. Da ist mir alles gefehlt, ne? Das muss ich alles lernen.
0: Jo, das ist klar. Das kennt ihr alles. Da musste ich, Christoph ist wieder sehr charmant zu dir. Das kann ich dir aber jetzt über WhatsApp sagen, das traue ich mich nicht wiederzugeben. Ja, wie gesagt, all die Lizenz gemacht haben, die wissen ja, was das da für eine Bimse oder Lernerei ist, ja. Aber es hat sich ja gelohnt, ja. Und wenn ich irgendwann mal in Rente bin und wieder ein bisschen mehr Zeit zur Verfügung habe, dann will ich auch die A-Lizenz noch machen. Aber jetzt genieße ich erstmal das, was ich habe. Kurzwelle geht ja um 15 und um 80 Meter. Ja, 10 Meter ja sowieso, aber da kann man ja schon ganz nette QSOs führen. Du hast halt leider nicht die Möglichkeit, wo du wohnst, da eine Anlage aufzubauen, dass du auch 80 Meter QRV sein kannst. Richtig, Günther.
1: Die Möglichkeit habe ich ja, ne? Auf 80 Meter zu arbeiten. Ich habe den symmetrischen Dipol, der war 5 Meter lang. Da bin ich schon gut versorgt mit, ne? Muss man ehrlich sagen. Also, technisch könnte ich doch mehr im Garten. Ist noch mehr Platz, ne? Da müsste ich schon die Genehmigung von meiner Frau einholen. Ich habe auch schon überlegt, hier ein Beam oder sowas, ne? Aber das habe ich verworfen, ne? Ja, das ist also zu aufwendig und, nein, also, das war doch mir ein bisschen zu viel.
0: Ja, mit einem Beam würde ich auch nicht arbeiten, das ist doch so aufwendig. Da muss ich ja ein Mast haben mit einem Betonfundament, was extra gegossen werden muss. Der muss dann abgespannt werden. Je nachdem, wie hoch er ist, brauchst du auch für die Abspannung richtige Betonfundamente. Ja? Wer will das mal bezahlen? Ja, das kannst du vergessen. Ja, das ist zu aufwendig, zu teuer. Nur für das bisschen Spaß oder ein bisschen mehr Spaß, ja. Aber ich freue mich zu hören, dass du 80 Meter machen kannst. Ich kann ja bei dir im Garten auch 80 Meter machen. Ich muss nur die Antenne jetzt mal, zumindest das Antennenkabel zur Antenne wegmachen, weil da an dem Bach, wo die parallel zuläuft, arbeitete eben zur Baugerätschaft durch. Da war das zu niedrig. Und das muss ich jetzt wieder dran machen. Und dann kann ich von meinem Gartengelände aus, das ist so von den Gemeinden, sind das so Gärten, die verpachtet werden, kann ich dann vom Betrieb machen. Und würde mich mal interessieren, ob das zu dir gut klappt. Parallel zum Bach, viel Wiese drumherum, die abends feucht ist. Also eigentlich macht das eine gute also ist das eine gute Abstrahlung und macht es meistens ziemlich kräftig. Nein.
1: Absolut, das würde gehen. Ne? Also ist gar kein Thema. Also mit der Antenne bin ich schon gut versorgt mit 100 Watt. Geräte, Ausgangsleistung, da bist du schon gut mit versorgt. Also brauchst du dich nicht so verstecken. Das haben wir schon getestet. Ne? Na klar, sind die KW-Männer, machen dann 10 dB mehr oder vielleicht mit wie viel Leistung die halt in der Luft sind. Aber die Antenne ist halt der beste Verstärker. Ne? Und nee, das geht also absolut, wird das gehen. Sehr gut gehen. Ne? Also das ist nicht nur so ein ja, man kann es damit machen. Nicht so toll. Nee, ich würde behaupten, es ist sogar sehr gut damit.
0: Ja, eine richtige Antennenanlage bringt mehr als noch ein starker Verstärker, ja. Aber wir haben ja auch so Spezialisten, oder besser gesagt, ihr habt die hier bei euch in der Region. Da sitzen ja einige, die ja als Powerrunde bekannt sind. Da sind ja ein paar Superstars dabei, ja. Die haben super Antennenanlage und meinen müssen noch mit 1,2 kW funken, ja. Das ist dann schon nicht übertrieben, finde ich, ja. Du hast recht, dass 100 Watt eigentlich nicht vollkommen ausreichen. Und wenn bei mir die Batterie, weil ich habe ja keinen Stromanschluss, ich mache das also über eine Batterie, die ich mit Solar auflade, wenn ich merke, die geht nicht die. Und dann gehe ich auch gerne mal runter auf 20, 30 Watt Ausgangsleistung. Dann bin ich halt eine S-Stufe schwächer, aber die können mich immer noch quer durch die Republik damit aufnehmen. Und ich brauche nur dann ein bisschen Strom für die 20, 30 Watt zu füttern. Ja. Jetzt stell dir mal vor, was ich für Stromaggregat im Garten bräuchte, wenn ich dort mit 1,2 oder wie manche das machen, mit 1,6 kW zugange wäre. Das ist doch eigentlich Quatsch, noch kein Mensch. Mal somit ist es nicht für Deutschland weit zu funken.
1: Das ist bei 1,2 kW, da hast du ja bestimmt einen Strom von 2 kW. Was bei RA denn zieht, ne? So ungefähr. Nee, dürfte man so nicht machen von unserer Lizenzklasse her. Nee, habe ich auch nicht, ne? 100 Watt dürfte man machen. Und die 100 Watt mache ich auch, ne? Und da gibt es auch diese Lipos-Akkus. Da kannst du auch mit einem 100 Watt Transceiver ohne Probleme arbeiten, ne? Also mein Transceiver habe ich auch gestern geguckt, oder vorgestern. Bei Dauerstrich 80 Meter Band, ungefähr 15 Ampere, ja, 16 Ampere ungefähr, so ungefähr bei Dauerstrich. So, aber dann machst du ja Seitenband und da brauchst du im Weiten nicht diese Energie. Ja, und da hält auch so ein 30 Ampere Stunden Akku schon ganze Zeit durch schon, also ganze Weile durch. Also könntest du durchaus in deinem Garten oder Gartenlaube damit auch 100 Watt machen.
0: Ja, ich kann von der Gartenlaube 100 Watt machen. Ich merke, dass das Ding leistungsmäßig abfällt. Und dann gucke ich dann, wie viel Volt die Batterie hat. Und dann sehe ich, naja, okay, jetzt geht sie runter auf 10, irgendwas Volt. Dann muss ich mal halt die Sendeleistung reduzieren. Dann gehe ich halt runter. Und wie gesagt, klappt ja auch noch, gell? Man sagt ja, vierfache Ausgangsleistung macht etwa eine S-Stufe aus, ja. Dann heißt also, wenn du mit 100 Watt funkst und der andere funkst mit 1,6 kW, dann ist der im Grunde genommen zwei S-Stufen stärker als du dann bist. Und das bringt innerhalb von Deutschland eigentlich wenig, ob ich jetzt bei einem ankomme mit S9 oder mit Vollanschlag. Das ist im Grunde genommen auch kackegal, ja. Das ist interessant, wenn du versuchst natürlich, ganz weite Verbindungen zu machen und willst wirklich an die Grenzen gehen, setzen, was machbar ist, dann macht das ja Sinn, ja. wir zwei dürfen es sowieso nicht mit unserer DO-Lizenz. Und die anderen dürften es eigentlich auch nicht, weil die haben ja regulär ja nur 750 Watt dürfen, ja. Aber ich kenne da einige, denen ist das ziemlich egal.
1: Ja, ich meine, mir ist im Grunde genommen das auch egal, ne? Versuchungen machen im Umfeld da, das wird wirklich kritisch, ja. Stellt sich nur die Frage, muss das denn sein, ne? Ich meine, die Kunst ist ja mit wenig Leistung bald rauszukommen, also QAP-Betrieb zu machen, das ist halt die Kunst, ne? Und dann sollen sie nicht meckern, wenn sie denn mit S9 zu hören sind und die mit 10 oder 15 über die 9, ja, oder vielleicht sogar 20 über die 9 und tun denn so, wie sie sich nicht hören können. Das habe ich auch schon mal erlebt, ne? Nur weil du mit 100 Watt unterwegs warst, ne? Ja, also die Kunst ist wirklich, wenig Leistung, wie das gerade auch für CW so ist, ne? Die machen ja auch nicht viel Leistung. Und in welcher Entfernung können sie dann mit den Signalen überbrücken, ne? Aber das will für mich nichts. Also CW will für mich gar nichts.
0: Ja, für mich ist CW schon die Königsdisziplin im Amateurfunk und eben auch seine Wurzel, ja. Also ich habe schon vor, CW zu machen, das juckt mir unter den Nägeln, muss ich schon sagen. Und da geht natürlich noch mehr, weil ja ein Rhythmus besser zu verstehen ist als gesprochene Sprache. Ja. Das heißt also, wenn im Grunde genommen gar keine Modulation mehr ankommt, du hörst nur, dass es klack, klack, klack und sonst nichts, aber dann kannst du am Rhythmus immer noch erkennen, was der andere dir gegeben hat, ja, an Zeichen. Und da wirst du beim gesprochenen Wort eben 0,0 verstehen können. Das ist das Schöne an der CD. Das ist also schon eine tolle Sache. Aber ansonsten ist QRP meiner Meinung nach spannender, stimme ich dir auch zu, spannender, als wenn du dann dort immer mit voller Power funkst, ja. Weil viel erreichen mit viel ist keine Kunst. Ja. Die Kunst ist wenig viel erreichen. Und da finde ich viel spannender, dass man den richtigen Ort sucht, von dem aus man funkt. Oder dass man seine Antennenanlage optimiert, weißt du? Das finde ich doch viel, viel besser. Und auch wenn man jetzt hier so viel Day macht und ist eben und hat die Besitzer unbedingt Stromaggregate dabei, sondern macht Batteriebetrieb, dass man dann auch möglichst lange mit der Energie, die einem zur Verfügung steht, über die Runden kommt. Ja? Das finde ich echt klasse, ja. Also ich finde das schön, wenn ich irgendwo auf dem Berg bin und mache dann da mit einer Füllung 100 Ampere Autobatterie, die ich dann dabei habe, und kann dann da zwei Tage lang machen. Das finde ich doch viel schöner, als wenn ich jetzt noch ein riesen Stromaggregat, was damit 2 kW produziert, damit ich dort, sagen wir mal, nur ein paar Stunden Betrieb machen kann, mit voller Power. Ja. Macht für mich ehrlich gesagt keinen Sinn. Die sollen es machen, aber ich brauche es nicht, Günther. Ich sehe das auf dem Zug.
1: Also das sehe ich genauso, Wolf. Die Antenne ist der beste Verstärker. Und so viel macht das ja auch nicht aus, ne? Ich glaube, wenn ich mit 100 Watt unterwegs bin, du willst eine Echtstufe steigen, dann muss ich schon 400 Watt draufpacken. Weitere Echtstufe nochmal 4, 8, 12, dann bist du schon bei 1,6 kW. Ja? Also da muss jeder so vor Augen führen, ne? Und da ist wirklich eine vernünftige Antenne gut funktioniert und mit 100 Watt bist du schon relativ gut in Kurzwelle unterwegs. Du brauchst ja gar nicht so viel Leistung. Ich meine, die Leute, die es haben wollen oder machen möchten, die es dann machen oder die meisten, würde ich mal behaupten, die wissen auch, was sie tun. Die wissen genau, was sie tun und dass im Umfeld keine Störungen machen und so weiter. Also das denke ich schon, ne? Also die Leute, die da so unterwegs sind mit 1,2 oder 1,6 kW Leistung, die wissen auch, was sie tun.
0: Ja, das setze ich mal voraus, dass die wissen, was sie tun. Sie haben ja immerhin ja auch der Regel die A-Lizenz bestanden, die A-Prüfung bestanden so und haben sie die A-Klasse. Und dann sollten sie ja das technische Wissen auch haben, was dazu erforderlich ist. Gehe ich dann auch mal von aus. Aber wenn ich als mal, bei uns gibt es dieses Feldwerksrelais, da so Spezialisten zuhöre, dann frage ich mich manchmal schon ernsthaft, ob die wirklich den Durchblick haben. Ja. Also das sind auch so, Nulpen dabei, die geben da einen Keu von sich, wo selbst ich, der nicht viel elektrotechnische Ahnung hat, weiß, das ist Bullshit, was die da reden. Ja. Also das ist, sagen wir mal, CB-Funk Deluxe, aber das ist nicht mehr richtig Amateurfunk, was da an manchen Arten abgeht.
1: Ja, manchmal haben wir ja auch Stationen, ne? Da kannst du mich doch fragen, wenn du mich freuen. Aber ich kann erklären, kann denn Christoph mal erklären, ne? Hand ausbreiten. Dann ist das so ähnlich, ne? Ja. Wir haben nämlich da auch Spezialisten. Und da bin ich manchmal auch bei den Spezialisten dabei. Und da wird es oftmals lustig.
0: Ja, der sitzt gerade eben hier und nun grinst sich ein. Ja, mein Vater hat immer zugehört auf der Runde da, dann von der Feldwehrspiele. Und das sagt er ja. Und dafür willst du die Lizenz machen, hat er gemeint, da kannst du auf CD bleiben.
1: Hi, so sehen oder so sehen. Ja, das ist die weniger kritisch da. Hauptsache, sag ich mal, Leute gehen miteinander vernünftig um. Ne? Das ist, sag ich mal, wirklich schon Schutztechnik halt. Ja, das ist Forschung prüfen, das ist ja ganz klar. Ne? Gehen vernünftig mit um. Dem Koin noch mir ist das doch wirklich egal. Ne? Also politisch ist es trotzdem mal nicht sein, aber man kommt da rein. Alle Zustände, was wir hier haben, da kommt dann auch mal hier raus, ne? Da wird dann mal drüber gesprochen. Ne? Früher war das ja wirklich tabu. Also heute steht da eigentlich, dass man das nicht machen soll, aber es ist alles ein bisschen lockerer geworden, was das anbelangt. Ne? Und früher, glaube ich, die haben überwiegend wirklich Technik-Themen nur gehabt. Das ist ja heute nicht mehr so. Es sind ja auch viele Sachen. Früher waren wirklich, um die Lizenz überhaupt schaffen zu können, mussten die wirklich in Elektrotechnik super fit sein. Und heute ist das so, man kann fit sein, muss aber nicht unbedingt fit sein.
0: Ja, das stimmt. Früher war die Prüfung schwieriger, weil du musst in den eigenen Worten teilweise die Sachen erklären, ja. Was man Fragen gestellt nicht, die musst du mit eigenen Worten beantworten, ganz früher. Und heute ist das ja nur noch, du kreuzt dann die richtige Antwort an. Ja, du musst nur aufpassen, es gibt so böse Fußangeln. Zwei Antworten ziemlich gleich klingen, aber nur ganz, ganz kleinen Unterschied haben und der ist gravierend. Ja. Also, wo du wirklich dann absichtlich und glatteis geführt wirst, wenn du da ein bisschen dann aufpasst, dann kannst du eigentlich fast schon mit auswendig lernen diese Prüfung schaffen, ohne dass du von der Technik irgendwie eine Ahnung hast. Aber ich finde auch, das soll ja nicht Sinn vom Amateur sein, dass man gar keinen Platz von der Funktechnik hat. Die wenigsten Grundlagen sollten ja dann da sein, es ist halt nur mal auch ein technisches Hobby. Und da ist es heute wirklich einfacher als früher. Ja, und ich bin sicher, Günther, dass viele von uns die Prüfung vor 25 Jahren nicht bestanden hätten.
1: Auf, da muss ich dir recht geben, ne? So ein Bild habe ich ja auch bis damals auch so vor Augen gehabt. Du kommst ja gar nicht aus Elektrotechnik und du hast ja so keine Chance, ne? Ich habe mich auch nie erkundigt. Ich meine, ich hätte mich ja auch im Internet erkundigen können und so. Habe ich aber dazu nicht gemacht. So, und das war ja damals der Bär, der dann, wieder mal Infos gegeben hat. Er sagte, nee, Günther, so wie du das hier im Kopf hast, du bist es nicht, ne? Ja, also ich denke mal, für jeden machbar, sagte der. Ja, zumindest die Einsteigerlizenz. Früher war die viel einfacher, sagte der, wo die eingeführt worden ist. Aber sagte, dass der Zeitpunkt hast du leider verpasst. Ne? Jetzt ist das schwieriger, aber dafür darfst du ja das und das machen. Ja, der hat mich halt da hingeführt. Ne? Ich meine, das kam von mir. Ich habe selber gelernt, selber recherchiert, aber der Anfang erstmal, die ersten Infos habe ich halt von dem bekommen und von SWLer. Ne? Wie Christoph immer dabei war. Von Anfang an dabei war. Aber der ist leider tot, der Josef, ja. Ja, aber er hatte nicht die Möglichkeit, also selbst auch nicht geschafft, auch nach heutigen Maßstäben. Der Prüfung ist auch jetzt die Einsteigerlizenz, die aktuelle, musste doch schon viel lernen, hätte Josef schaffen können. Ne? Ja, dadurch bin ich einfach gekommen, ja, dann tust du was für lernen und ich fand das ja auch sehr interessant, klar, sonst macht man ja dieses Hobby nicht. So habe ich halt die Lizenz gemacht.
0: Ja, bei mir ist auch die Wurzel. Seit 1977 bin ich QRV und habe viel Short Wrestling gemacht und habe dadurch ja auch dann stundenlang den Funkamateuren zugehört. Ja, und das hat mich schon immer gejuckt und interessiert. Nur damals habe ich es mir nicht zugetraut, die Prüfung zu schaffen. Jo, dann habe ich studiert, hatte ich keine Zeit. Dann begann der Ernst des beruflichen Lebens. Da hatte ich wieder keine Zeit. Oh ja, und dann kam Corona und da dachte ich, jetzt oder nie, gell? Dann habe ich wirklich gebüffelt dafür und von K19 vom Amateurfunkclub DHSRC in meiner Region, die haben mich da ein bisschen unter ihre Fittiche genommen und dann wurde Steinhuter Meer kostenlos für DAG-Mitglieder ein Amateurfunklehrgang angeboten. Da haben sie dann mich dazu motiviert, an dem teilzunehmen. Das habe ich dann auch gemacht. Ja, und am Ende war ich fit. Ja, wenn ich dann mit so einem Prüfungssimulator dann die Prüfung gemacht habe, dann war die immer wieder bestanden. Jedes Mal, wenn ich es gemacht habe, bestanden. Da dachte ich, okay, dann kann ich mich jetzt bei der Bundesnetzagentur anmelden. Und dann bin ich nach Eschborn, war das bei mir hingefahren. Ja, und da war ich auch am zweitschnellsten fertig mit der Prüfung und hatte bis auf zwei kleine Fehler, war alles richtig gewesen. Ja. Also es war besser, als ich dachte, dass es wäre. War also gut, wenn man gut vorbereitet ist, wirklich kein Hexenwerk, muss ich schon sagen. Ja, ja und jetzt versuche ich halt, Learning by Doing, im täglichen Gebrauch, mir die Sachen, die mir für die A-Klasse fehlen, so nach und nach noch anzueignen. Was für mich schön ist an dem Funk, das ist auch das Experimentieren. Weißt du, das Berge fährt, baut da mal verschiedene Antennenanlagen auf und guckt mal, welche spielt besser, wie kann ich die modifizieren oder hier machen welche im Mikrowellenbereich Experimente mit selbstgebauten Parabolspiegeln, die dann auf zwei Berge stellen, die weit auseinander sind und machen dann Funkverbindungen von 200 Kilometer. Was ja eigentlich bei so kurzwelligen Frequenzen kaum möglich ist, ja. So.
1: Ja, hier ist nochmal Delta Oscar. Ich habe es da gar nicht aus, ich höre. Aber du kannst schon, du lachst da, glaube ich, da mittlerweile. Ich weiß nicht, ob es ja aktuell ist, was ich so im Kopf habe. Mikrowellen machen, also Hemnet-Dürftestelle und so weiter und solche Experimente, glaube ich, darfst du jetzt auch mit der Klasse E schon machen.
0: Ja, soviel ich weiß, sind jetzt so ziemlich alle UKW-Frequenzen für die E-Klasse erlaubt. Aber ich habe mich da jetzt nicht ganz genau kundig gemacht, das weiß ich jetzt auch nur vom Hörensagen. Ja, ich werde mir das aber die Tage auch mal durchlesen. Aber du hast auf jeden Fall jetzt auf UKW sehr viel mehr Möglichkeiten. Und das ist so schön, das freut mich auch, dass ich also dann diese kurzwelligen Bänder auch mal benutzen kann.
1: Ja,
0: natürlich, klar. Das gibt es da, also Spieldienst, Amateurfunk ist sehr groß, ne? Da hast du wirklich viele Möglichkeiten. Schon mit der Klasse E darfst du auch schon viel machen. Davon abgesehen, ne? Und auch für die Neulinge, ich sag mal, wenn die N-Klasse gemacht haben, vielleicht später vielleicht auch die DE machen, dann haben sie halt mehr Möglichkeiten. Ich meine, auch mit der Einsteigerlizenz kannst du ja schon, darfst du schon 10 Meter mitmachen, also Kurzwelle, und halt, ja, 2 Meter und 17 Zentimeter, ja, in dem Bereich halt. Und die Strahlungsleistung, ich weiß nicht, 10 oder 12 Watt, wenn du richtig im Kopf hast, ja. Für den Anfang ist das ganz gut, das kannst du dann FM-Funknetz mitmachen, das als digitale Schiene, das alles machen. Das ist der Bereich. Ne? Aber bei Klasse E habt ihr ja schon wieder ein Stück. Also mehr machen wir.
2: Ja, richtig. Da ist wieder einer neben mir und ist am Lästern, Günther. Der neben mir sagte, er freut sich da schon darauf, dass du demnächst die A-Lizenz machst. Weil du hättest mir gesagt, wenn er die N schafft, dann machst du die A. Jo, und er ist ganz davon, fest davon überzeugt, dass er jetzt, wenn er demnächst zur Bundesnetzagentur fährt, die N-Klasse schaffen wird. Also, du sollst dich schon auf die A-Klasse vorbereiten.
0: Ja, da wollte ich den Christoph ein bisschen heiß machen, ne? Wenn man raus, wenn ich weg bin, ist Akku leer. Ich habe vergessen, aber aufzuladen. Mein Funkgerät hat zugestanden, aber das hätte ich aufladen müssen, wenn ich vorher schon stundenlang damit unterwegs gewesen bin. Den Sonntag und das Ding habe ich schon da gequält, ne? Weil wenn ich weg bin, bin ich weg, weißt du, dann geht das aus, ne? Ja, und ich wollte Christoph wollte ich damit anheizen, ne? Ich dachte, wenn du die Einsteigerlizenz machst, dann mache ich A, habe ich gesagt. Um den bisschen zu motivieren.
2: Ja, und jetzt motiviert er dich, weil er macht die N, also dass du jetzt schon mal dich geistig und moralisch auf die A-Klasse vorbereitest. Also wenn du so machst, dann mache ich so auch.
0: Ich hab mal Low-Power, ich weiß nicht, ob das funktioniert, aber Hochwasser hat es Low-Power. Mit 500 Milliwatt oder was das Ding macht, nämlich der Akku ist fast leer, das ist ja mal meckern.
2: Sagen wir mal so, es scheint zu funktionieren. Du kommst bei mir fast genauso gut an wie eben, aber das kann natürlich jetzt in kurzer Zeit total in die Knie gehen.
0: Ja, ich habe wirklich vergessen, ab aufzuladen. Da wollte ich eine Ladebuchse oben rein und habe ich doch vergessen gehabt. Weil die hat schon lange gut. Weil ich jetzt Akku lang nicht mehr im Betrieb hatte, da war er relativ schnell leer. Aber der hat sich jetzt da wiederholt. Ja? Also jetzt bei mehreren Endlade, B-Lade oder Lade.
2: Ja, jetzt merkt man, dass er schwächelt, gell? Jetzt bringst du immer mehr Rauschen mit, ja, und wird immer unverständlicher. Da würde ich sagen, bevor der Akku uns jetzt gewaltsam brennt, machen wir es dann selber. Lieber Günther, ich danke dir ganz herzlich für das nette QSO, für das nette Gespräch und ich hoffe, wir hören uns dann morgen nochmal. Ich bin ja morgen noch da, Donnerstag reise ich ja dann wieder ab. Und sobald ich meine Anlage aktiviert habe im Garten, dann melde ich mich bei dir, da können wir es abends rum auf 80 Meter versuchen. Da wünsche ich dir jetzt alles Gute, 73, hier war DO9 RL.

0: wenn er den Ölter das nicht mehr mitkriegt, dann werde ich es versetzen. Er sagt, fällt dann immer 2 Kilo rote Kopf.
1: Grüß dich, Kalle.
0: Muss ich auch, aber ich bin noch am Essen.
1: Lass es dir schmecken, mein Freund.
0: Du auch.
1: Du hängst ja auch überall, ne?
0: Man bemüht sich.
1: Wie gesagt, Delta Oscar 1, Romeo Papa hier.
0: Du auch, ne? Ja, ja.

richtig aus meiner Anruf. Hier ist Delta Lima 5, Delta Charlie Kilo Watt. Tele 5 DCK Portable in Bochum mit einem allgemeinen Anruf. TQ 70, ihr ruft Tele 5 DCK.

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1: Delta November 9, November India Golf.
2: Sierra Mike.
0: Nehme ich erstmal die Delta November 9 Station. Bitte nochmal das Rufzeichen wiederholen.
2: Aber klar, Delta November 9 Sierra Malt, mein Rufzeichen. Mein Name ist Marco, mein Code ist über Fallenberg bei Aachen und mein Dock ist, also DOK ist Golf 14.
0: Wunderbar, dann gebe ich dir 5-9 Oscar 2-7. Ah, aber da war noch eine Station, auch eine Delta November 9.
1: Ja, das war ich, Delta November 9, November India Golf, der Jürgen mit QTH aus Witten. DOK ist jetzt neuerdings Oscar 52.
0: Oscar 52, das hört sich doch auch gut an. Ich glaube, beim letzten Mal, als wir uns gesprochen haben, hattest du noch keinen DOK.
1: Ja, das ist richtig. Das ist der Tatsache geschuldet, dass DB0BS ausgefallen war, der Bochumer Repeater, und dass ich öfter über DB0DO im Repeater verbunden war und dann ein paar Leute kennengelernt habe. Und ja, dann habe ich meine virtuelle Heimat da gefunden beim Oscar 52.
0: Wunderbar. Das freut mich. Herzlich willkommen in der Oscar-Gruppe. Na, ist doch egal, wo man ist. Hauptsache, man ist im DHC. Und unterstützt uns beim Verteidigen unserer Frequenz. Alles klar, aber bitte nicht böse sein. Ich versuche einfach mal noch ein bisschen weiter zu rufen. Du kannst damit hierbei bleiben. Ich rufe einfach nochmal CQ der WSA, CQ der WSA, Delta Hotel 0 Alpha Sierra.
3: Hier ist der Delta Lima 0 Delta Tango.
4: Guten Abend. Mit Romeo 19.
0: Erstmal der Delta Lima 0 Delta Tango. Da gehe ich mal von aus, dass er eine Clubstation ist, aus Z03.
3: Hier. Das ist richtig. Schönen guten Tag. Hier ist DR0DT. DOK ist Zulu 03. Eigene Rufzeichen Delta Foxtrot 1, Victor Bravo, DF1VB, ebenfalls DOK Zulu 03. Und Rapport 59.
0: Wunderbar. Von mir kriegst du ein Oscar 27 und auch eine 59.
3: Hervorragend. Dann wünsche ich schönen Abend und viel Spaß bei der Aktivierung.
0: Ja, das wünsche ich auch und viel Erfolg auch noch. Aber da war noch eine Station im Hintergrund, die nicht ganz so geduldig war. Dann rufe ich nochmal CQ der WSA, CQ der WSA, Delta Hotel 0 Alpha Sierra, Delta Hotel 0 Alpha Sierra. CQ der WSA, CQ der WSA. Delta Hotel 0 Alpha Sierra, Delta Hotel 0 Alpha Sierra.

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0: Sì,
1: da war eine Station jetzt ganz leise. Ich habe irgendwas von Delta Mike 5 und Portable gehört. Wenn mir das nicht stimmt, bitte korrigieren.
0: An Delta Mike 5, Juliet Hotel.
1: Juliet Hotel habe ich jetzt auch noch mitgekriegt. Delta Mike 5, Juliet Hotel. Kam danach das Portable.
0: Ja.
1: Wunderbar. Dann gebe ich dir jetzt einfach mal ein 5-9 Oscar 2-7. Ich gehe davon aus, dass ich mit dem Jürgen spreche, aus N12, Entschuldigung.
0: Da ist mir der Jürgen. Das ist November 12.
1: November 12, ich musste mich ja auch verbessern. Hab ich so eingegeben. Wunderbar. Von mir kriegst du ein 5-9 Oscar 2-7.
2: Hast du mich auch eingetragen, sagt der Teddy mal 2 Kilo oder was?
1: Nein, dich hatte ich doch mal gerufen, weil eine Station, die war etwas stärker wie du. Und danach kam nichts mehr und dann bin ich einfach mal weitergegangen. Aber könntest du das mal bitte wiederholen, ein bisschen langsamer für einen alten Mann? Die Station, die mich gefragt hat, ob ich ihn habe, mach das nochmal bitte langsam für einen alten Mann.
3: Delta Bravo 0 Delta Oscar und Delta Bravo 0 Tango Tango in Dortmund. Sub-Audioton 67 Hertz.
4: Weißt du Bescheid, ne?
1: So, die Station, die mich gefragt hat, ob ich sie habe, bitte nochmal das Rufzeichen nennen. Halt nicht. 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
0: DN9SK.
1: Eine Delta November 9 Station. Bitte nochmal eben den Suffix nennen.
0: Sierra Kilo.
1: Sierra Kilo, wunderbar. Dann sag ich erstmal 5-9 Oscar 2-7.
0: 5-9 ebenfalls zurück und Romeo 03.
1: Hier steht Romeo 07, dann ändern wir das mal eben.
0: Roger, Roger, Romeo 07 ist richtig, aber Romeo 03 ist OTH, Entschuldigung.
1: So, ja, alles gut. Ja, Romeo 07 ist das, was zählt. Ja, wunderbar. Ja, wie gesagt, 5-9 Oscar 2-7.
0: Alles klar. Also DOK ist R07 und QDH ist R03. R07 ist noch bis Ende des Jahres.
1: So, wird wechselst du dann, oder wie?
0: Ich habe die Mitgliedschaft für nicht, weil die Mitgliedererhöhung kommt.
1: So, alles klar. Dann sage ich mal noch viel Erfolg. So, und ich schmeiß einfach mal wieder den Riemen auf die Orgel. 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
1: DL2KG, der
0: Günther
1: aus Arnsberg,
0: ja. DL2 Kilo Golf, war das richtig?
1: Richtig, 5 und 9 aus Lima 33.
0: Ich glaube, glatt, ich gebe dir eine 5 und 9 aus Oskar 27.
1: Schönen Dank.
0: Sehr gern geschehen, noch viel Erfolg.
1: Danke, gleichfalls.
0: 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CQ die Westfalen-Südaktivität, CQ die Westfalen-Südaktivität, Delta Hotel 0 Alpha Sierra, Delta Hotel 0 Alpha Sierra für die Westfalen-Südaktivität. 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
2: Delta Alpha 6 Zulu Alpha, schönen guten Abend.
0: Delta Alpha 6,
2: ups, wer hat mir die 6 geklaut? Zulu Alpha, das war richtig, ne? Delta Alpha 6 Zulu Alpha am Mike Ferien. Hier in, auf dem Campingplatz, wo es da war, zwischen Liebenau und Frohlheim in der Nähe von Espelkamp.
0: Wunderbar, Espelkamp ist ja schon eine gute Strecke. Hast du zufallsweise noch ein DOK für mich?
2: KF53, das ist Floto. Heimatkultär von mir ist Minden, wie gesagt, momentaner Kultär, aber hier Campingplatz bei Espelkamp.
0: Sagst du mir nochmal dein DOK, das habe ich nämlich gerade nicht verstanden.
2: November 52, N52 Foto.
0: November 52, das reicht mir schon. Ich gebe dir eine 5,9 und Oskar 27.
2: Ich gebe dir hier auch ein Radio 5, das Relais macht hier bei mir ein S8.
0: Wunderbar. Das höre ich doch gerne. Ja, dann wünsche ich dir noch gute Erholung, ne, und noch viel Erfolg hier bei unserer kleinen Aktivität.
2: Alle, die dazu hören, hier von Delta Alpha 6 zu Alpha.
0: Ach, TQ die WSA, TQ der WSA, Delta Hotel 0 Alpha Sierra, Delta Hotel 0 Alpha Sierra. CQ der WSA, Delta Hotel 0 Alpha Sierra, Delta Hotel 0 Alpha Sierra, für die Bis Delta-Südaktivität und geht auf allgemeinen Empfang.
1: Delta-Oscar 1, Kilo Sierra.
0: Kilo Sierra. Das hört sich sehr gut an. Dann sage ich mal Carsten aus dem O25. Erstmal einen wunderschönen guten Abend.
1: Ja, wunderschönen guten Abend. Brauche ich jetzt keinen Durchgang mehr machen. Ne? Alles richtig, 100%. Schön.
0: Ja, wir hatten schon mal das Vergnügen, deswegen. Ja, dann sage ich dir von mir aus noch 5-9 und Oscar 2-7.
1: Jawohl, 5-9. 5-9, Oscar 2. Okay, super. Viel Spaß, viel Erfolg und reichlich Punkte. Wir hören uns.
0: Oh, ja, dafür hätte ich, wie heißt es, SSB, aber das kriege ich aus meinem Loch nicht so gut. Aber gut, machen wir es ja auch über die Relais. Alles klar, viel Erfolg auch zu dir. So, und schönen Abend noch.
1: Jawohl, danke, Alles klar.
0: Ja, 0AS ruft für die Westfalen-Süd-Aktivierung, für die Westfalen-Süd-Aktivität Delta Hotel 0 Alpha Sierra und geht auf allgemeinen Empfang. 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
2: Meine Frage von der 6. Da, über welches Relais steigst du ein?
0: Ich steige hier über DB0 DU ein. Also das 2 Meter Relais Dortmund. Wunderbar, dann haben wir ein Crossband. Wunder dich nicht, du kriegst von mir 2 Meter, ich höchstwahrscheinlich von dir 70 Zentimeter. Alles klar.
2: Viel Spaß noch.
0: Danke gleichfalls, 73, CQ der WSA, CQ der WSA. Delta Hotel 0 Alpha Sierra, Delta Hotel 0 Alpha Sierra für den WSA. 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
1: Oscar 2, Echo November.
0: Delta Oscar 2, Echo November, war das richtig? Wunderbar. Ja, zu den Armin, Delta Hotel 0 Alpha Sierra, 59 Oscar 27.
1: Den Edgar von mir bekommst du 59 aus November 1-3.
0: Ja, November 1-3 nehme ich auch gerne. Ja, das hört sich doch sehr gut an. Ja, dann wünsche ich dir noch einen schönen Abend und viel Erfolg bei der Aktivierung.
1: Damit will ich auch und 73 darüber, ne? Tschüss.
0: 73 zu dir, ist ja heute nicht mehr viel los, also. Ich brülle ja schon seit Minuten, aber tut sich nichts.
1: Acht war ich auf 2 Meter und dann noch ein bisschen auf 70, aber da ist irgendwie auch nicht so ganz viel los.
0: Ja, ich bin jetzt bei 25 QSOs und das war's. Und davon habe ich jetzt, lass mich jetzt nicht lügen, 2, 4, 6, 8, 10 auf FM gemacht. Also das ist mal wieder bei dem Wetter nicht so toll.
1: Ja, ich habe nur 20, ich hatte teilweise massive Störungen hier auf 2 Meter, aber die waren halt alle, bis auf dieses jetzt, waren die alle in SSB, ne? Naja, es kommen auch wieder bessere Zeiten.
0: Und dann wird es immer wieder kälter und ich wollte eigentlich mal wieder rausgehen zum Funken, aber ich habe gleich einen Weg vor der Haustür und wenn man da von oben funkt, kann ich mir das ganz gut vorstellen, dass das funktioniert. Aber gut, aber im Moment habe ich Kreislauf und ist nicht so gut.
1: Ja, ich war diese Woche noch zu WNA bei uns oben an der Clubstation. Das geht natürlich viel besser von da oben. Ich mache das dann gelegentlich mit dem Ort zusammen, mit dem DK2NI. Ich
0: glaube, da haben wir uns dann auch schon gehört. Ja, ja, meistens habe ich ja hier, wie heißt es, DL0WA und ja. Und die Truppe da oben, ja, die sind ja eigentlich überall dabei.
1: Ja, richtig, aber heute hatten wir beide irgendwie keine Lust und keine Zeit. Ich muss das auch mal von zu Hause gehen, ne? Ja, ich steige übrigens an über DM0, nee, das ist gar nicht wahr, das ist DB0 DOS auf die 38850.
0: Ich bin da auf DB0 DO auf der 2 Meter Frequenz. Ja, also wirst du von mir dann höchstwahrscheinlich ein 2 Meter kriegen. Na? Naja, ist ja egal.
1: Ich auch so. Ich könnte jetzt auch auf die Ruhe gehen. Ich glaube, das klappt von hier aus auch. Ich kann das ja mal eben versuchen.
0: Von mir aus können wir das ausprobieren. Ist ja auch zum Ausprobieren, dieser Contest.
1: Ja. War 737, ne?
0: Da müsste ich jetzt selber nachgucken. Ich habe das auch nicht im Kopf. Ja. Ich habe zwar alles im Kopf, nur so weit nicht. Ich habe auch jetzt gerade nichts, wo ich nachgucken kann.
1: Macht nichts, bin schon da. Dann können wir das nämlich hier für 2 Meter auch nochmal eben loggen.
0: Na gut, dann mache ich das nochmal eben schnell. DO2N. Ja, dann ist das ja wunderbar, ne? Dann habe ich hier nämlich auch noch was auf 70 cm stehen. Weil ich habe hier nämlich nur eine 2-Meter-Mühle für SSB und dann
1: ja, zack, jetzt warst du weg.
0: Wenn man zu schwache Finger hat. Ja, da klappt das schon mal nicht so richtig.
1: Nee, aber alles gut. Das geht von hier aus über das DO auch ganz gut. Das kommt hier bei mir mit S7 an.
0: Ach, kann ich mir vorstellen, dass das gut klappt. So, jetzt muss ich das nochmal machen. Wenn die Programme nicht so wollen wie ich, dann passiert das schon mal. Ja, aber jetzt haben wir es. So. Ach ja. Ich kann nur normalerweise nur 2 Meter und dann passt das.
1: Ja, Ultra, dann haben wir es jetzt im Sack. Für mich passt das auch, da habe ich die zweimal drin, einmal auf 70 und einmal auf 2. Dann ist das auch schon gut.
0: Da bin ich auch zufrieden, alles klar. Ich versuche aber mal weiterzumachen. Vielleicht kriege ich ja noch so ein, zwei Tünkchen. Ja, das ist ja heute richtig mau mit 700 und ein paar kaputte. Ja, was willst du machen?
1: Ja, Hauptsache dabei sein, ne? Okay, Armin, dann wünsche ich dir was, ne? 73 darüber und ja, bis zum nächsten Mal, ne?
0: Sehe ich auch so, ne? Bis zum WNA. Bis zum nächsten Mal. Ciao, ciao, bye, bye. 73 zu dir. So, und CQ der WSA, CQ der WSA. Delta Hotel 0 Alpha Sierra. Delta Hotel 0 Alpha Sierra für den WSA und geht auf allgemeinen Empfang. CQ der WSA, CQ der WSA, Delta Hotel 0 Alpha Sierra, Delta Hotel 0 Alpha Sierra, für die Westfalen-Südaktivität und geht auf allgemeinen Empfang.
2: Delta Hotel 0 Alpha Sierra, hier Delta Julius 2, Charlie Uniform.
0: Dann bitte nochmal wiederholen, Delta Juliet 2, Delta Uniform.
3: Für dich 509 aus Oskar 35.
0: Die Station Oskar 35, bitte einen Moment warten. Ich habe da noch eine Delta Juliet Station. Ihr habt jetzt beide gedoppelt und dann möchte ich mal eben die schwächere Station haben.
2: Ja,
0: Delta. So, die Delta Juliet Station bitte nochmal. Ja, dann ist er wieder weg. Alles klar, dann die andere Station, bitte, der aus Oskar 35.
3: Ich bin auch in Delta Studio. Delta Studio 3 November Uniform. Ich bin 9, Oskar 35.
0: Delta Julia 3, Delta Uniform, war das?
3: Delta Julia 3 November Uniform. DJ3NU Mobil.
0: Wunderbar. Dann machen wir da noch eben ein Strobe-Mobil hin. Ja, und ich gehe mal davon aus, du kommst da hundertprozentig mit, ja, nicht mit der Tastatur als Träger, sondern mit deiner Stimme. Ja, das ist ja klar. So, ich gebe dir aber ein 5-9 und Oskar 2-7.
3: Dank, 73, weiter, jawohl.
0: Alles klar. 73 auch zu dir und fahr vorsichtig. Lass dich nicht erwischen. CQ der WSA, CQ der WSA, Delta Hotel 0 Alpha Sierra. Delta Hotel 0 Alpha Sierra für den WSA. CQ der WSA, CQ der WSA, Delta Hotel 0 Alpha Sierra, Delta Hotel 0 Alpha Sierra, für die Westfalen-Süd-Aktivierung. CQ der WSA, CQ der WSA, Delta Hotel 0 Alpha Sierra, Delta Hotel 0 Alpha Sierra.

0: Delta Hotel 0 Alpha Sierra, Delta Lima 5 Yankee Charlie United.
1: Oh, das kam jetzt bei mir nicht ganz so schnell an. Irgendwas mit United.
0: Das Delta Lima 5 Yankee Charlie United. Vor Delta Hotel 0 Alpha Sierra, go.
1: Delta Lima 5 Yankee Charlie United, das war richtig.
0: Kursel?
1: Aber man sollte auch Yankee eingeben und nicht Juliet. 59 Oscar 27.
0: Hört sich gut an. Ebenfalls 59 über Relais in Juliet Oscar 31 Oscar Papa. Name Peter, okay?
1: Oh, was war das denn jetzt für eine DOK? Ich habe hier nur den Oscar. Nein, den November 36.
0: Den gibt es nicht mehr. Den gibt es nicht mehr. Es gibt jetzt nur November 18, aber da bin ich nicht drin. Ich habe dir meinen Locator gegeben. Julian Oscar 31, Oscar Papa, okay?
1: Da kann ich aber nichts mit anfangen. Also November, gehe ich mal von aus, oder bist du in einem anderen DOK drin?
0: In kein DOK und nicht im DAAC, okay?
1: Kein Problem. Habe ich kein Problem mit. Also November, das ist alles in Ordnung. Hier geht es nicht um die Entfernung, hier geht es nur entweder Oscar oder nicht Oscar. Hier hast du den Oscar 27 und kannst du es trotzdem einreichen. Kannst du den auch mitnehmen und die Pünktchen einstreichen.
0: Das mache ich nicht mehr. Ich bin zwar Mitglied der DEG, aber QSL-Karten und Diplome und so weiter mache ich schon lange nicht mehr. Das soll einfach nur Freude machen. Hin und wieder ein QSO, okay?
1: Na, gerne, gerne. QSL-Karten gibt es bei mir auch nicht mehr, weil das macht keinen Spaß mehr. Nur noch elektronisch und dann war es das.
0: Ja, ist richtig, ne? Und damals gab es noch Papier. Man hat heiß sehnlich auf den QSL-Manager gewartet und der ihm dann die QSL-Karte, die nach 3 Jahren endlich ankam, wieder überreichte. War er verzogen, war der liebe OM, okay? Tschüss.
1: Ciao, ciao, ciao, 73.

0: Kuh der WSA, C-Kuh der WSA, Delta Hotel 0 Alpha Sierra, Delta Hotel 0 Alpha Sierra.
1: Uniform. Neuter Versuch.
0: Irgendwas mit Uniform. Das nehme ich doch mal.
1: Delta Juliet 2 Charlie Uniform.
0: So, Delta Charlie 2.
2: Hier sind die
0: Relaisflugzeuge Delta Uniform. Ich hoffe, ich habe das jetzt richtig verstanden.
2: In Dortmund. Sub-Audioton 67 Hertz.
3: Weißt du Bescheid, ne?
1: Nee, noch nicht ganz. Delta Juliet 2 Charlie Uniform.
0: Delta Juliet. Und dann in Charlie Uniform. Das kriegen wir aber auch noch irgendwie hin. Ja, du bist gerade so ein bisschen mit der Dame da kollidiert.
1: Ja. Delta Juliet 2. Charlie Uniform.
0: Genau das habe ich auch jetzt hier aufstehen. Genau das, QRZ. Ja, und hast du auch noch zufallsweise einen DOK für mich?
1: Habe ich, und zwar den Oscar 05.
0: Ein neuer Oscar, wunderbar, Oscar 05. Das höre ich doch gerne. Ja, ich gebe dir 59 und Oscar 27.
1: Ja, 59 kann ich bestätigen, über Relais ist das auch so. Okay, Dankeschön. Schönen Abend noch.
0: Klar, aber man muss ja 59 angeben. Ob Relais oder auch nicht. Ja, ich wünsche dir auch noch was, 73. Vielleicht sehen wir uns ja mal irgendwann. Ciao, ciao, 73.
1: Ciao, 73.
0: CQ der WSA, CQ der WSA. Delta Hotel 0 Alpha Sierra. Delta Hotel 0 Alpha Sierra für den WSA. Ciao, 73. Delta Hotel Ciao, 73.
4: Ja, von meiner Seite her nochmal 73, Armin, hier vom Delta November, 9 Sierra Mike.
0: So, ja, 73 auch zu dir. Für einen schönen Abend noch.
4: Ja, danke, Tito.
0: So, CQ der WSA, CQ der WSA, Delta Hotel 0 Alpha Sierra. Delta Hotel 0 Alpha Sierra für den WSA.
4: Guten Abend.
0: Guten Abend. Wer sagt dir den guten Abend? CQ der WSA, CQ der WSA, Delta Hotel 0 Alpha Sierra. Delta Hotel 0 Alpha Sierra.
5: DO 7 RTH.
0: DO 7 Romeo Tango Hotel. Ich hoffe, das war richtig.
5: Jawohl, das war perfekt. Und wie das beim Relais so üblich ist, 9 und 9 plus 5 oder plus 10. Passt perfekt. Ist mein Haus- und Hof-Relais, DB0CA. Nützt dir das was, wenn ich dir über DB0DO auch nochmal antworte? Kann ich nämlich von dir aus auch hören.
0: Wunderbar. Hast du denn noch ein DOK für mich?
5: Jawohl, R07.
0: R07 ist doch wunderbar. Ich muss nur mal jemanden Erf wiederfinden. Das hat mir einer geklaut. So, 07. So. Das war jetzt das Dortmunder Relais. Und jetzt wechsle ich mal eben das Band und dann machen wir das andere auch noch eben.
5: Ich bin jetzt reingekommen über DB0CA, aber das Dortmunder funktioniert auch.
0: Können wir ja machen. Ich habe jetzt das Dortmunder, weil ich bin auch im Dortmunder. Und jetzt machen wir das Ganze noch für CA. Das ist doch alles kein Problem.
5: So, jetzt bin ich auf dem Dortmunder. 145 noch was. Senden auf 145, 137,5. Klingt übrigens lustig. Ich habe hier so einen Dualbandempfänger, Sender. Dann hat man ein schönes Echo da drin durch diesen zeitlichen Verzug. Also DO7RTH.
0: Wunderbar. Ja, ich habe nur eine 2-Meter-Kiste, deswegen kriege ich dich nur über Dortmund, aber das kann man ja auch so machen. Man nehme den Kreuzrepeater.
5: Ja, also klappt hervorragend. Hier haben wir S7 plus nix. Also ist ein bisschen schwächer, aber immer noch klar und deutlich gut zu verstehen.
0: Ja. Jetzt gib mir doch mal einen Tipp. Warum beschweren sich einige Leute, dass dass das CA-Relais im Wuppertal nicht richtig funktioniert? Gibt es da irgendwelche Probleme? Und ich finde es auch nicht mehr in der Telekom-Anzeige. Da, wo du die ganzen Rufzeichen nachsteckst, da taucht es nicht auf.
5: Also ich habe heute gehört, dass das DB0CA wohl Probleme, also das war eine Frage, also das ist nicht gesichert, Probleme mit der Erkennung von dem 1750 Hertz Ton hatte oder haben könnte. Ich vermute eher, dass der Sebastian DL1 DSK das Relais aufgrund von Spielkindern immer mal wieder, wenn es zu schlimm wird, einfach abschaltet.
0: So, na gut, dann müssen Sie doch mal aufständig abschalten. Das ist ja teilweise CB-Funk-Relais.
5: Ja, aber wenn du aus dem Verbund einen Mittelpunkt rausnimmst, dann ist ja quasi der Verbund getrennt und also so stelle ich mir das mal vor. Ich kenne die genaue Übersicht von dem Relais auch nicht. Aber ich finde es schon sehr spannend. Also der Relaisverbund ist schon echt krass. Das geht runter bis Koblenz, Höllkopf und noch ein bisschen tiefer und rauf bis Xanten, Aachen und dann bis Bielefeld, Münster, Dortmund. Also ist schon echt krasses Teil.
0: Ach, das schon. Ja, ich hätte mal hier den Ruhrling bei mir hier vor der Haustür. Also DM0HA. Die Eingabe ist bei mir, ich sag mal, nicht mal einen Kilometer von mir entfernt. Also ich kann da mit dem nassen Schnürsenkel erreichen.
5: Ja, das ist bei mir bei dem DB0CA so. Da kann ich fast hingucken, auch wenn das Luftlinie bestimmt 6, 7, 8 Kilometer sind. Aber es ist schon unglaublich, was das für eine Performance hat, aufgrund der Höhe.
0: Ja. Da ich ja auch mit dem Dortmunder Relais in Schwerte, also das DB0DO, ich wohne in Hagen, also ich krieg das hier mit Vollanschlag. Das ist hier plus 60 dB bei mir.
5: Ich war in Bad 9a Ahrweiler zur Kur und habe von da aus unten von der A mit der Handfunke, allerdings mit einer ziemlich langen Antenne, so halber Meter, dreiviertel Meter, das DB0DA in Wuppertal bekommen. Das Höllkopf-Relais konnte ich nicht erreichen, weil also Richtung von Koblenz, weil das lag auf der anderen Seite Hinterberg. Da kam ich nicht hin.
0: Ja, aber wie gesagt, das mit den Relais ist ja schon ganz gut. CA erreiche ich eigentlich ja relativ mies. Das ist mir bei mir hier mit S5 vertreten. Ja, aber Wuppertal ist ja auch hier nicht so meine Höhe. Ich weiß ja nicht, ob du dich in Hagen auskennst und so ungefähr weißt, wo die Warta in Hagen ist. Da ungefähr in der Ecke wohne ich.
5: Der muss ich passen, Hagen ist zu weit weg. Aber was ich schade finde, ich kriege das DB0TT nicht, die auf 70 cm, weil das kann ja, wie war das, die Mehrfrequenzwahltonsteuerung, wie hieß das noch? Also da kann man verschiedene Räume mit auswählen über Mehrfrequenzwahlton und Statusabfragen. Das suche ich noch hier bei mir in der Nähe, habe ich aber noch nicht gefunden.
0: Da kann ich dir leider auch nicht helfen. So, aber ich versuche einfach mal weiterzumachen. Nur vielleicht ein paar Pünktchen kriegen. Vielleicht komme ich ja noch an die 1000 Pünktchen ran.
5: Alles klar, 73, hat Spaß gemacht, freue mich aufs nächste Mal und dir weiterhin viel Erfolg beim Contest.
0: Wünsche ich dir auch und danke für deine nette Kurs. Ciao, ciao, 73 hier von der nur da ist.
5: Jawohl, ciao, ciao.
0: Sehr gut, der

0: Wunderbar, ich gebe dir ein 5-9 und Oskar 2-7.
1: Dankeschön und viel Erfolg auf 73.
0: 73. Und dann hatte ich noch eine Station über CA. Die möchte ich jetzt bitte arbeiten.
2: Ja, das wäre nochmal Delta November 9, November Air Golf, diesmal über DB0 CA.
0: Delta November 9, ich habe mir nochmal eben ein Suffix, ich bin gerade nicht so schnell im Kopf.
2: Ja, mal wieder die Jürgen auswählen. Delta November 9, November in der Golf. Ich weiß nicht, zählt das eigentlich Doppelzimmer über zwei verschiedene Burgs?
0: Ja, selbstverständlich. Das zählt auch. Bei der WSA läuft über 2 Meter und 70 Zentimeter. Man könnte auch noch 23 Zentimeter, 13 Zentimeter, also du kannst auch über sämtliche SHF-Kanäle funken. Das zählt alles.
2: Ja, okay. Da habe ich den zweiten Versuch gelandet. Alles klar. Dann mal ciao, ciao. Viel Spaß noch.
0: Gleichfalls. Viel Spaß noch. So, jetzt sage ich einfach mal TQ der WSA, TQ der WSA, Delta Hotel 0 Alpha Sierra. Delta Hotel 0 Alpha Sierra für die WSA.
3: Das ist Kilo Alpha Oscar.
0: Das waren wieder zwei Stationen. Ich konnte nur keine direkt verstehen. Bitte nacheinander.
3: Keiner mehr. DL2KG.
0: Kilo Alpha. DL2 Kilo Golf. Nein, Kilo Golf. Ja, wunderbar. Wir haben uns schon, oder bist du jetzt auf 70 Zentimeter?
3: Ja, okay. Ich bin ja 2 Meter. 5 und 9 auf 7 mal 33.
0: Wir haben uns schon. Da müssen wir auf 70 Zentimeter gehen.
3: Das kommt dann danach.
0: Wunderbar, dann können wir das auch danach machen. Ich habe dich ja schon auf 2 Meter SSB oder so. Das geht nicht gleich, dann schlägt hier mein Programm Alarm.
3: Okay, haben wir verstanden.
0: Okay, dann bis später.
3: Delta Lima, 4 Kilo Alpha Oscar.
0: Aber jetzt noch eine Station, bitte nochmal.
3: Delta Lima 4, Kilo Alpha Oscar.
0: Kilo Alpha Oscar. Ja, hier 5, Delta Hotel 0 Alpha Sierra, 59 Oscar 27.
3: Ja, wunderbar, schönen guten Abend. Ist der Dieter aus Guatemala 45, Golf 45.
0: Ja, wunderbar, Golf 45, Oscar 27. Das ist doch was Feines.
3: Ja, wunderbar. Sag mir bitte, was ist dieses WSA? Das weiß ich nicht. Bring mich mal bitte kurz ins Bild.
0: Wir haben jeden ersten und jeden zweiten Dienstag im Monat einmal die Westfalen-Nord-Aktivität. Das ist der erste Dienstag. Dann die zweiten Dienstag die Westfalen-Süd-Aktivität. Das ist eine zweistündige Bandaktivierung, die man dann bei Oscar, bei Ding Oscar eingeben, beziehungsweise bei November beim, wie heißt es, bei, also bei O einreichen kann. Regeln kannst, findest du auf den Seiten von den einzelnen Ortsteilen.
3: Naja, das ist eine prima Sache. Aktivierung, wunderbar. Und noch kurz, geht ihr dann über mehrere Repeater oder woher habt ihr da euren Einzugsbereich?
0: Wir arbeiten über CW, SSB und Relais. Alles ist möglich, auch FM. Also wenn du auf die normalen FM-Gerichtsfrequenzen gehst, ist alles möglich. Ja, hier beim WSA ist beim WNA hast du nur 2,70 Meter und beim WNA von 2 Meter bis 3 Zentimeter.
3: Ja, oh ja, das wäre schon ein Spektrum. Ja, dann wünsche ich noch viel Erfolg, viele Stationen und schöne Grüße hier aus der Nordeifel.

0: Wunderbar. Das freut mich über das Gespräch. Ich bedanke mich für das nette QSO und wünsche dir noch einen schönen Abend. 73.
1: 72.
0: So. Dann, warte mal, eben Bandwechsel, zack, einfügen. So, Delta Lima 2 Kilo Golf, ich hab dich schön gelockt.
2: Das hört sich gut an.
0: Ja, ne? Ja, ich musste mal eben dem Kollegen erklären, was das ist. Ja, weil es gibt ja demnächst noch eine Aktivierung, ich weiß nicht, ob sie schon läuft, aus Bezirk Lima. Aber da sind die Relais nicht erlaubt.
2: Okay, ja, verstanden. Schönen Abend.
0: So wünsche ich dir auch. Ciao, ciao. So, CQ der WSA, CQ der WSA, Delta Hotel 0 Alpha Sierra. Delta Hotel 0 Alpha Sierra für die Westfalen Süd Aktivierung.
3: Delta Oscar 8 Alpha Whiskey.
0: Delta Oscar 8 Alpha Whiskey. Das hört sich gut an. Dann habe ich den Alexander aus dem O52.
3: Ja, guck, dann kann, weiß ja, wo die 5 und 9 herkommen. Alles klar, aber danke dir.
0: Gibt es eine 5 und 9 aus Oskar 27?
3: Jo, Roger, habe ich. Alles klar, weitermachen.
0: So, viel Erfolg noch für die letzten Minuten. CQ der WSA, CQ der WSA, Delta Hotel 0 Alpha Sierra, Delta Hotel 0 Alpha Sierra, für die Westfalen Süd Aktivierung.
4: Ja, jetzt mal Delta 4, Delta
0: 4, ja, Josef, da muss ich die mal eben auf 70 cm eintragen, und auf 2 Meter haben wir ja schon.
4: Ja, ich bin, glaube ich, hier verkehrt in meinem Programm, nee. Muss nur aus SSD muss ich FM machen, dann stimmt alles wieder. 5-9 hier vom Oskar 38.
0: Da haben wir doch schon. Ja. Josef, wir hatten uns doch vorhin auf SSB 2 Meter unterhalten. Alles gut. Ja, dann gehen wir nur noch auf 70 cm. Ihr habt doch da auch das 70 cm Relais. Ist doch kein Problem.
4: Ja. Das ist verkehrt.
0: Alles klar. Ja, Josef, ich wünsche dir noch was. Schönen Nachmittag oder schönen Abend. Ne? Ich versuche mal noch ein bisschen was auf die Schublade zu kriegen. CQ der WSA, CQ der WSA, Delta Hotel 0 Alpha Sierra.
5: Delta Charlie 5, Romeo Papa.
0: Delta Charlie 5, Romeo Papa. So, das hört sich gut an.
5: Ja, hier Delta Charlie 5 Romeo Papa, Rolf mein Name, aktuell QTH in München bei Neuss, portabel vom Balkon mit T2LD.
0: Das hört sich sehr gut an, also Relais kommt bei dir höchstwahrscheinlich sehr gut an. Hast du auch noch ein DOK für mich?
5: Nee, habe ich nicht, ich bin nicht Mitglied, aber ich glaube der örtliche ist hier Romeo 01 in Neuss. Und Locator ist Juliet Oscar 31 Hotel Echo.
0: Das ist eigentlich für mich uninteressant. Dann trage ich November ein. Man darf ja auch als November mitmachen. Das ist kein Problem. Ja, ist kein Ausschlusskriterium.
5: Ja, prima. Dann wünsche ich noch viel Erfolg. Schönen Abend und 73.
0: 73 auch zu dir. Einen wunderschönen Abend. So, CQ der WSA, CQ der WSA, Delta Hotel 0 Alpha Sierra, Delta Hotel 0 Alpha Sierra.

0: Die Delta Oscar 7 Station, bitte den Suffix nochmal.
1: Ja, Delta Oscar 7, Lima Charlie Kilo. Guten Abend.
0: Lima Charlie Kilo, einen wunderschönen guten Abend. Der erste Delta Hotel 0 Alpha Sierra 59 Oscar 27. So, Delta Oscar 7, Lima Charlie Kilo, Delta Hotel 0 Alpha Sierra.
1: Ja, ich kann dir leider mit keinem Rapport dienen, auch mit keinem DUK. Ich bin mobil unterwegs, beziehungsweise portabel, in Lünen an der Pyramide.
0: Ist aber kein Problem, da trage ich nur Member ein und dann klappt das schon. Ja, also, das ist nicht das Problem. Ich sitze hier auch zu Hause in Hagen, also ein paar Kilometer von Dortmund entfernt.
1: Ja, dann schöne Grüße nach Hagen von Lünen aus. Ich wünsche noch ganz viel Erfolg bei deinem Contest.
0: Danke. Wünsche dir auch noch viel Erfolg mit deinem Handfunkgerät. Schönen Abend noch.
1: Ja, gleichfalls 73.
0: 73.